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3: Guten Morgen.
4: Guten Morgen.
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3: Ja, wir kühlen heute wieder etwas ab in der Energy-Region. 26 Grad maximal und dazu ein Mix aus Sonne und Wolken. Also nehmt mal sicherheitshalber den Schirm heute mit. Wir schauen kurz noch ins Detail nach Neckar-Thailfingen. Da haben wir 19 Grad inzwischen sogar schon. Und in Filderstadt haben wir auch 19 Grad.
5: Wir schauen auf die Straßen. Die A5 Karlsruhe Richtung Frankfurt ist zwischen Dossenheim und Ladenburg wegen Reinigungsarbeiten aktuell gesperrt. Da dürft ihr runter und später wieder drauf fahren. Ansonsten habt ihr freie Fahrt. Wenn ihr noch was seht, gerne her damit. 0714199034 mal die 5.
3: Das ist eure Nummer zum Glück und zu uns ins Studio. Praktischerweise gleichzeitig. Das heißt, solltet ihr irgendwas auf dem Herzen haben, könnt ihr das natürlich jederzeit loswerden. Wir machen weiter mit Musik. Das ist DJ Goya mit Michiko.

0: 5:09 hört Energy Region Stuttgart. Kiki, gesteh, warum du wenig geschlafen hast diese Nacht. 2 Stunden.
1: Es war ein bisschen mehr, es waren 3. Ja, mein Freund hat gestern die Verteidigung von seiner Masterarbeit gehabt und ja. Wir kamen dann, also war wirklich ein chilliger Abend und dann um 19 Uhr kamen wir auf die Idee so, hey, komm, das feiern wir jetzt noch ein bisschen. Ja. War dann natürlich schon ein Ticken später und irgendwie hat mich dann die Stuttgarter Innenstadt verschluckt.
0: Die Stuttgarter Innenstadt.
1: Ich weiß nicht, der Hans im Glückbrunnen hat irgendwie so eine magische Anziehung. Bist du einmal da, kommst du nicht mehr weg.
0: So,
1: ich weiß auch nicht, woran es gelegen
0: hat. Wann hast du dich von der Gruppe getrennt?
1: Um 23 Uhr.
0: Oh, stark. Das heißt, da bist du gegangen und um 4 warst du hier.
1: Ja, war eine kurze Nacht.
0: Mega geil.

0: vor 16, hier hört Energy Region Stuttgart und jetzt geht's weiter hiermit.
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0: Wir haben Donnerstag, a.k.a. der kleine Freitag und deshalb starten wir heute mit drei Dingen rein, die ihr unbedingt wissen solltet und auch gerne weitererzählen könnt.
2: Eine Studie des Robert-Koch-Instituts hat gezeigt, mehr als ein Drittel der Deutschen schläft zu kurz, also unter 7 Stunden pro Nacht. Ja, guck mich nicht so an. Es tut mir leid.
0: Forscher haben jetzt den schnellsten Stern der Milchstraße entdeckt. Er heißt S301 und bewegt sich mit einer Geschwindigkeit von 25.000 Kilometern pro Sekunde. Das ist verdammt schnell.
2: Absolut. Und in Bayern ist ein 60-jähriger Mann bei einer Videokonferenz so fest eingeschlafen, dass die Kollegen ihn nicht mehr wach bekommen haben und vor Sorge die Feuerwehr gerufen haben, die ihn dann geweckt hat.
0: Und jetzt guck du mich nicht so an.
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2: Guten Morgen, wir haben es 5:30.
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2: 26 Grad maximal bekommen wir heute und am Wochenende in der gesamten Energy-Region. Darüber hinaus gibt es noch ein bisschen Sonne und ein ganz bisschen Regen gibt es auch noch. Dann schauen wir kurz, wie es gerade aussieht. In Remshalden, da haben wir 19 Grad und in Wirnsheim haben wir auch 19 Grad.
4: Auf den Straßen haben wir eine Sperrung, die A5 in Richtung Basel zwischen Mülheim-Neuenburg und Dreieck-Neuenburg. Da hat es gekracht, ist ein Unfall passiert. Solltet ihr auf jeden Fall ein bisschen mehr Zeit einplanen, wenn ihr da unterwegs seid. Und hier kommen jetzt die ersten News des Tages.
5: Mit André Glatzel. Guten Morgen. Schwere Unwetter sind in der Nacht über mehrere Teile Deutschlands hinweggezogen. In Rheinland-Pfalz ist eine Frau von einem Baum erschlagen worden. In Brandenburg könnte es sogar einen Tornado gegeben haben. Auch in Thüringen und Bayern gab es zahlreiche Einsätze wegen umgestürzter Bäume, beschädigter Autos und vollgelaufener Keller. Wer mit Gas heizt, sollte jetzt seinen Vertrag prüfen und Preise vergleichen. Das rät die Verbraucherzentralenchefin Popp in der Rheinischen Post. Grund sind die niedrigen Gasspeicherstände. Wegen hoher Weltmarktpreise wird derzeit kaum Gas eingespeichert. Das könnte im Winter die Preise steigen lassen. Nach dem Hackerangriff auf Berliner Landesbehörden gibt es leichte Entwarnung. Sensible Daten wurden nach aktuellem Stand nicht erbeutet. Das hat der regierende Bürgermeister Wegner gesagt. Briefwahlunterlagen für die Wahl im September können wieder online beantragt werden. Beim Wohngeld gibt es weiter Probleme. Kinder, die auf dem Bauernhof aufwachsen, kriegen seltener Asthma, Heuschnupfen oder andere Allergien. Forscher haben jetzt die Bakterien identifiziert, die zu einem Großteil dafür verantwortlich sind. Der Plan ist nun, ein Mittel zu entwickeln, mit dem man diesen Bauernhof-Effekt auch für Kinder in der Stadt simulieren kann.
2: Bauernhof-Effekt. Vielen Dank. Ihr hört Energy Region Stuttgart und das nächste News-Update bekommen wir in einer halben Stunde.
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2: Guten Morgen.
4: Guten Morgen.
2: Bauernhof-Effekt. Kiki, ich habe sämtliche Allergien, Asthma und Heuschnupfen.
4: Ja.
2: Du?
4: Nicht.
2: Du hast gar nichts.
4: Ein Kiwi, aber das ist okay.
2: Was, Kiwi?
4: Ja, eine Kiwi-Allergie, aber...
2: Ach so, okay. Aber sonst gar nichts.
4: Ja.
2: So, jetzt ratet mal, wer von uns beiden auf dem Land und wer in der Stadt groß geworden ist.
4: Man fragt sich.
2: Naja, aber ich finde es eine coole Idee, dass man irgendwie, keine Ahnung, diesen Bauernhof-Effekt transplantieren möchte.
4: Ich fände es auch toll, wenn wir hier eine Kuh hätten im Studio, mit der wir ein bisschen chillen können.
2: Haben wir schon.

0: 5.40 Uhr in der Energy-Region Stuttgart und es gibt Beef. Und zwar, ich glaube in Rutesheim, ich bin mir nicht 100% sicher. Kiki, du weißt da sicher mehr Bescheid, weil du kommst ursprünglich aus Rutesheim, deshalb wirst du das sicher wissen. Die Frau von Haftbefehl,
1: ja.
0: Nina Anhang,
1: ja.
0: Kommt die aus Rutesheim?
1: Korrekt, ja. Also, ja.
0: Oder zumindest ja.
1: Aus dem Ort, der zu Rutesheim gehört,
0: so,
1: ja.
0: So, okay, alles klar. Die ist in den letzten Wochen in den Schlagzeilen gewesen. Hast du mitbekommen, wieso?
1: Ja, sie hat sich als Malle-Sängerin versucht, ne?
0: Genau, richtig. Sie hat sich als Malle-Sängerin versucht, hat sich mit unserem Kumpel DJ Robin zusammengetan und haben den Song, ich glaube, Nackige Frauen hieß er, rausgebracht. Riesen-Promophase, Riesen-Aufriss gemacht. Wirklich, DJ Robin am laufenden Band diesen Song gepostet. Ist sogar mir inzwischen ein bisschen auf die Nerven gegangen. Aber wie gesagt, ist ein guter Freund von mir. Deshalb habe ich mich natürlich dann auch dafür interessiert, warum die letzten Tage ein rieses Tohuwabohu entstanden ist.
1: Oh. Oh, ja.
0: Weil Nina Anhang hat sich spontan gedacht, ich habe keine Lust mehr, Malle-Party-Schlagersängerin zu sein.
1: Das habe ich gesehen, ne? Robin hat da so ein Statement gepostet.
0: Robin, gehabt. Sämtliche Zeitungen, sämtliche alle andere Schlagersänger haben sich ja plötzlich dazu geäußert. Und jetzt, gestern Abend, hat sich auch Nina Anhang selbst dazu geäußert, warum sie die Promophase selbst beendet hat. Wir hören ganz kurz rein.
2: Als ich im Auto saß mit meinem Papa zum Skiurlaub gegangen bin und wir haben Party-Mucke angereicht.
0: Falls ihr euch jetzt sagt, hat der Lallinger eigentlich noch alle Lappen am Zaun, was läuft da gerade über das Mischpult? Das war Nina Anhang mit ihrem Statement. Ich glaube, das geht 4 Minuten lang und sie hat nebenher den Ventilator laufen.
1: Und man hört das so, also
0: das
1: man
0: ist der Ventilator.
1: Ja,
2: im Auto saß mit meinem Papa zum
0: so klingt das, ja, wenn super. Nina Anhang ein Statement machen möchte.
1: Okay, hast du es dir angehört? Hast du immer so raushören können, was denn jetzt eigentlich das Statement ist?
0: Ja, ich glaube, das, was ich verstanden habe, war, sie hat es nicht mehr gefühlt. Ich weiß nicht. Ich glaube, es gab viele Momente vorher in der Produktion dieses Songs, wo man merkt, ich glaube, ich fühle das nicht mehr so sehr. Aber hey, keine Ahnung, was da am Ende die Hintergründe waren, warum jemand danach etwas abgebrochen hat.
1: Ja, Robin, nächster guter Song kommt.
0: Ich glaube, es lag nicht an Robin. Nina, ey, wirklich, das ist das.
2: Im Auto saß

0: Let's go. Einen wunderschönen guten Morgen. Wir haben neue Musik dabei.
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0: Und ich freue mich richtig, weil die neue Musik kommt von Ira Star.
2: Ist da etwa ein kleiner Fanboy mit am Start?
0: Ganz großer Ira Star-Fan. Jetzt auch noch mit Zane zusammen. Ist eine unfassbare Kombination.
2: So sieht's aus. Heaven Baby haben die beiden zusammen rausgebracht. Und ich finde, es ist ein Song, der passt gerade perfekt in diese Woche, zu dieser Stimmung, zum Sommer, der so ein bisschen kühler wird, aber trotzdem noch zu diesen Nächten, die man irgendwie draußen verbringen kann.
0: Auch so ein leicht kuscheliger Song.
2: Ja, es ist einfach die perfekte Nummer für jetzt.
0: So sieht's aus. Das ist Heaven Baby mit Ira Star featuring Zane.

0: Einen wunderschönen guten Morgen. Wir haben es gleich 6 Uhr.
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0: Den Regenschirm sollten wir heute auf alle Fälle mitnehmen. Es wird teilweise auf jeden Fall etwas ungemütlich in der Energy-Region. Aber nichtsdestotrotz gibt es für uns heute maximal 26 Grad. Und wir schauen noch kurz ins Detail nach Burgstetten. Da haben wir 19 Grad und in Weinstadt haben wir ebenfalls 19 Grad.
2: Wir checken gemeinsam die Straßen. Die A5 Karls Richtung Basel ist zwischen Müllheim-Neuenburg und Dreieck-Neuenburg nach einem Unfall gesperrt. Da haben wir aktuell 2 Kilometer Stau vor der Ausleitung. Kondler ist natürlich auch mit am Start. Guten Morgen.
3: Morgen.
2: Und wir bleiben noch mal auf den Straßen. Du hast da ein kleines Update für uns.
3: Ja, jedes Jahr werden in verschiedenen Landkreisen in der Energy-Region der oder die Busfahrerin des Jahres ausgezeichnet. Alexander ist zum Busfahrer des Jahres im Landkreis Esslingen gewählt worden. Und wir haben ihn mal gefragt, was ihn so als Busfahrer ausmacht.
4: Für meine Freundlichkeit, dass ich immer einen lockeren Spruch parat habe, hilfsbereit bin, gerade den alten Leuten gegenüber, sehr kinderfreundlich bin. Die sind ja unsere Zukunft.
0: Ja, wirklich süß, ey, Mann, goldiger Typ. Und die Wahl zum Busfahrer des Jahres findet jedes Jahr statt?
3: Mhm, seit mehr als 20 Jahren gibt es die Wahl beim VVS schon. Und wir Fahrgäste können da ja dann immer unseren Lieblingsfahrer oder Fahrerin nominieren. Ja. Eine Jury wählt dann daraus die Gewinner in Stuttgart und den einzelnen Landkreisen. Und für den Topfahrer gibt es dann auch immer einen kleinen Gewinn.
0: Schön.
3: Dann schauen wir nach Los Angeles. 1,5 Jahre nach den großen Bränden gibt es jetzt ein neues Gerichtsverfahren. Angeklagt ist ein 30-jähriger Mann, der soll das Feuer, das viele, viele Leben zerstört hat, absichtlich gelegt haben, sagt aber weiterhin, er ist unschuldig.
2: Moment mal, der stand doch schon mal vor Gericht, oder?
3: Ja, Tatsache, im Frühjahr. Die Geschworenen konnten sich damals aber nicht auf ein Urteil einigen. Mm. Deshalb ist der Prozess abgebrochen worden und jetzt wird der Fall komplett neu aufgerollt. Und wenn wir schon über Waldbrände sprechen, nach dem Feuer bei Schramberg hier bei uns im Schwarzwald, bleibt die Feuerwehr noch ein bisschen weiter im Einsatz. Das Feuer ist gelöscht, aber wegen möglicher Glutnester wird das Gebiet weiterhin kontrolliert.
0: Deshalb nochmal tiefster Respekt an alle Einsatzkräfte.
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0: Sonnenfinsternis ist ja das eine, aber habt ihr eigentlich schon von dem anderen galaktischen Spektakel gehört, was jetzt bald passiert?
1: Sternschnuppenregen?
0: Den gab es auch schon. Wie heißt das?
1: Perseiden.
0: Oh ja, nein, ich meine tatsächlich ein ganz anderes Ereignis, aber ich werde es euch gleich erzählen. Spannend. Bleibt spannend, eben Ende dieser Woche, glaube ich.

0: Spannend, spannend, spannend. Neulich erst hatten wir eine partielle Sonnenfinsternis. Parallel hatten wir noch, wie heißt es, Cordula? Die Perseiden,
1: ganz
0: genau, richtig. Und jetzt Ende des Monats, am 28. August, haben wir eine Mondfinsternis. Eine partielle, zu 90%.
1: Ach, das habe ich, glaube ich, auch gesehen, ja.
0: Zu 90% wird sich der Mond im Erdschatten verstecken. Und das ganz Coole daran ist, dass besonders Frühaufsteher davon profitieren werden. Oh. Weil um 4 Uhr, was habe ich gerade eben gelesen, um 4.13 Uhr oder so fängt das ganze Ding an. Mhm. Und der Höhepunkt wird dann so ungefähr auf zwischen 5 und 6 Uhr sein. Also nächste Woche Freitag. Zwischen 4 und 6 Uhr morgens wird der Mond zu 90% verschwinden.
1: Und wir werden da sein. Wir werden wach sein.
2: Sieht es dann so aus, wie wenn so Neumond ist?
0: Ja.
2: Hm. Also so ist es so einfach ähnlich. Dunkel dann.
0: Genau.
1: Ah, cool.
0: Ja, und also das ist natürlich ein bisschen, sag ich mal, die Kehrtseite der Medaille. Wenn Sonnenfinsternis ist, wird aus hell dunkel. Wenn Mondfinsternis ist, wird aus dunkel dunkel.
1: Ich bin dafür, dass wir dich dann rausschicken.
0: Ich schaue mir das an, auf jeden Fall.
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4: Hallo, ich bin Anja Kieser von den evangelischen Kirchen. Hilfe erhalten Sie unter, lautet die Nachricht auf meinem Smartphone. Zuvor habe ich nach einer Online-Zahlung einen Code aufs Handy erhalten. Statt diesen zu kopieren, habe ich es fertiggebracht, aus Versehen einen Kuss-Smiley zurückzusenden. Diese Nachricht ging auch tatsächlich durch. Und zurück kam der Hinweis, dass, wenn ich nun Hilfe brauche, ich mich an das Service Center wenden kann. Brauche ich Hilfe, weil ich ein Küsschen verschickt habe? Wahrscheinlich verträgt die KI oder der Chatbot keine Liebe. Mich führt der Gedanke zu der Frage, kann es zu viel Liebe geben? Von echter Liebe kann es nie genug geben. Von Liebe, die nicht mit Besitz, Macht oder Zwang verwechselt wird. Liebe ist freimütig, trägt nicht nach, ist vorurteilsfrei. Sie supportet einen und engt nicht ein. Liebe streichelt die Seele und macht sie weit, um anderen liebevoll zu begegnen. Es ist die Liebe, die vergibt und die mich mitleiden lässt mit einem anderen. Es ist die Liebe, mit der auch Gott jedem Menschen begegnet. Es kann nie genug Kuss-Smileys geben.
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0: Einen wunderschönen guten Morgen. 6.16 Uhr haben wir es jetzt ganz genau hier in Energy Region Stuttgart. Und ja, eigentlich traue ich es mich nicht jetzt.
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0: Und ich sag's auch, wie es ist. Bevor wir hier jetzt mit der Filmempfehlung für heute starten, möchte ich den Streamer und Influencer Paul Frege mal kurz zitieren.
2: Leute, die auf Ernst Horrorfilme gerne schauen und sagen, das ist eine geile Unterhaltung für mich, die müssen zum Psychologen. Also die haben doch irgendwo einen Knicks. Das ist ja das Allerschlimmste. Man fügt seinem Körper emotionale und körperliche Schmerzen zu.
0: So, das, was Paul sagt.
3: Du weißt gar nicht, wovon du redest, sag ich dir, wie es ist. Ab heute läuft Insidious Out of the Further im Kino. Worum geht's? Die junge Mutter Gemma merkt, dass sie das sogenannte Ewigreich da reinreisen kann. Und das ist so eine düstere Zwischenwelt voller verlorener Seelen.
0: Ach Mensch, das klingt doch eigentlich nach einem gemütlichen Feriendomizil.
3: Ja, absolut. Der Haken ist nur, sie holt die Wesen von dort versehentlich mit in unsere reale Welt. Die Dämonen haben es jetzt eiskalt auf sie abgesehen und die Grenze zwischen den Welten bricht komplett zusammen.
0: Nein, ohne mich.
3: Komm, wir hören uns jetzt alle mal zusammen den Trailer an und du darfst jetzt schon mal die Augen zumachen.
0: Ja.
4: Was ist das hier für ein Ort?
5: Gemma, hör mir zu. Du hast eine Fähigkeit, die ich für unmöglich hielt. Du kannst Dämonen aus dem Ewigreich zurückholen. In die Welt der Lebenden. Für immer.
4: Wie soll ich das verhindern?
6: Du bist hier nicht allein.
5: Wenn die Toten auferstehen, sind die Lebenden am Ende.
3: Also, wenn ihr euch am Wochenende oder auch heute im Kino so richtig schön festkrallen wollt, Insidious Out of the Further läuft ab heute im Kino.
0: Ja, also, guck mal, ich bin einfach nur kein Horrorfilm-Fan, aber ich glaube, für Fans des Genres, das ist wirklich, es klang schon krass.
3: Das ist eine tolle Reihe.
0: Eben, es klang schon wirklich krass, deshalb, ja, geht auf jeden Fall in Insidious, wenn ihr Bock auf Horrorfilme habt, dann sehe ich euch definitiv heute im Kino.

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7: Einen wunderschönen guten Morgen. Wir haben es gleich 6:30.
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7: Wir kühlen heute wieder etwas ab in der Energy-Region. 26 Grad maximal, dazu ein Mix aus Sonne und Wolken. Also nehmt mal sicherheitshalber den Regenschirm mit. Wir schauen noch ganz kurz ins Detail nach Neckar-Taifingen. Da haben wir 19 Grad und in Filderstadt, da haben wir ebenfalls 19 Grad.
8: Wir schauen zusammen einmal auf die Straßen, die A5. Karlsruhe Richtung Basel ist zwischen Mülheim-Neuenburg und Dreieck-Neuenburg nach einem schweren Unfall in der Nacht noch gesperrt. Aktuell 2 Kilometer Stau vor der Ausleitung und es ist noch nicht ganz absehbar, wie lange die Sperrung dauert, also da auf jeden Fall Zeit im Plan. Dann auch nochmal Vorsicht auf der A8 in Richtung München in der Ausfahrt Merklingen, da auch eine ungesicherte Unfallstelle. Kolla ist mit am Start. Guten Morgen.
9: Guten Morgen.
8: Und weißt, welche Themen gerade die Runde machen?
9: Vor allem Social Media und TikTok, denn das Kultusministerium will, dass Kinder und Jugendliche besser mit digitalen Medien umgehen können. Mhm. Schon ab der 1. Klasse soll das Thema in der Schule bald eine größere Rolle spielen.
8: Und wie soll das dann aussehen?
9: Zum Beispiel wird dann im Informatik- oder Gemeinschaftskundeunterricht über den Umgang mit Medien gesprochen und auch Eltern sollen mehr mit ins Boot geholt werden.
7: Gut.
9: Dann noch was aus Stuttgart, was vor allem dich, Lallinger, freuen dürfte. Heute startet das
7: Stuttgarter Weindorf!
9: Yep. Heute Mittag um 12 Uhr geht's los und zwar zum 50. Mal. Bis Anfang September könnt ihr rund um den Markt- und Schillerplatz Wein probieren und euch schwäbisches Essen gönnen. Ja. Neu in diesem Jahr ist auch, dass einige kleine Weingüter für ein paar Tage die Chance haben, sich vorzustellen.
7: Voll geil.
9: Und dann noch was aus der Sportwelt. Bayern-Stürmer Harry Kane ist zum 2. Mal als Europas bester Torschütze ausgezeichnet worden. Der 33-jährige englische Nationalspieler hat dafür den goldenen Schuh in der Allianz Arena überreicht bekommen. Kane zählt in der letzten Saison 36 Bundesliga-Tore.
7: Ja, herzlichen Glückwunsch dazu.
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7: Guten Morgen.
8: Guten Morgen.
7: Ich habe mir gerade eben den Kindheitstraum erfüllt. Und zwar esse ich Eis zum Frühstück.
9: Sag mal, welches Eis?
7: Kaktus-Eis. Ja, stell ich mir. Oh, ich habe gerade zu viel auf einmal gegessen.
9: Hirnfrost.
7: Ich glaube, deshalb sollte man das nicht zum Frühstück machen. Naja, egal. Sollten gerade eben Kinder zugehört haben, nehmt euch das nicht als Beispiel. Ihr esst bitte weiterhin morgens, keine Ahnung.
9: Cornflakes.
7: Haferflocken. Haferflocken sind die beste Mahlzeit am Tag.

0: Einen wunderschönen guten Morgen. Haltet euch alle fest oder schnallt euch an, weil jetzt machen wir weiter hiermit. 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
1: Good News. Und mit meiner Good News möchte ich heute meinen ganzen Stolz gegenüber der Uni Hohenheim ausdrücken. Die schlauesten Köpfe Deutschlands aus dem Bereich Landwirtschaft kommen von dort und deshalb wundert es mich auch nicht, dass hier vermutlich gerade ein Meilenstein der Agrarwissenschaft entdeckt wurde. Die Forschenden in Hohenheim haben herausgefunden, dass die, sagen wir mal, Ackerklassiker wie Kartoffeln, Mais und Kohl gar nicht so viel Licht brauchen, wie ursprünglich gedacht. Sie wurden unter Solaranlagen angepflanzt und sind im Schatten genauso gut gewachsen wie mit der Sonne und das ermöglicht eine wahnsinnig effiziente Nutzung von Ackerfläche für die Zukunft.
0: Finde ich mega geil, aber für mich gibt es heute nur eine einzige Good News und kann es auch nur eine Good News geben. Das Stuttgarter Weindorf öffnet heute seine Tore. Eins der wundervollsten Feste in der kompletten Energy-Region. Feiert dieses Jahr sogar 50-jähriges Jubiläum und hat sich dafür wirklich nicht lumpen lassen. Von fetten Open-Air-Konzerten bis hin zu coolen Talks mit Stuttgarter Persönlichkeiten. Es ist alles geboten, aber natürlich sind auch diesmal unzählige Winzerinnen und Winzer aus der Energy-Region mit am Start und schenken fantastischen Wein aus und allein beim Gedanken an das Essen läuft mir das Wasser im Mund zusammen. Ab heute, 12 Uhr geht's los. Ich bin da, ich hoffe, ich sehe euch dort auch. Bis zum 5. September jeden Tag von 12 bis 23 Uhr. Ich freue mich, euch zu sehen in Stuttgart auf dem Weindorf. Das wird geil!

0: Was wäre Energy Region Stuttgart nur ohne euch? Das muss ich jetzt ganz kurz fragen. Die Antwort ist richtig, gar nichts. Wir brauchen euch ganz, ganz dringend für eine neue Runde Energy Radio Tabu. Ohne euch geht's nicht.
1: So sieht's aus. 07141 99 03 4 mal die 5. Das ist eure Nummer zum Glück bzw. zum Spiel.
0: Ja, richtig.
1: Aber wie sagt man so schön, ne? Pech in der Liebe, Glück im Spiel oder andersrum. Naja, egal. Wie es auch immer ist, spielt mit.
0: Nach Alex Warren, Ordinary.
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0: 6:48 hier in der Energy Region Stuttgart und damit immer die besten neuen Hits. Und gleich geht's weiter mit Olivia Dean.
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0: Eine neue Runde Energy Radio Tabu zockt mit uns zusammen die Nina aus Stuttgart.
2: Guten Morgen.
3: Guten Morgen.
0: Nina, pass auf. 4 Punkte sind im Pott. Die solltest du knacken, wenn du weiterkommen möchtest. Mit wem willst du zocken? Mit Kiki oder mit mir?
3: Kiki.
0: Mit Kiki, okay. Mhm. Dann habe ich die Stoppuhr in der Hand, sage, dass du 45 Sekunden Zeit hast. Ab jetzt.
2: Das macht man auf 2 Brettern den Berg runter, wenn es kalt ist.
3: Schlittenfahren.
2: Ja, das andere mit auf 2 Beinen. Ja, ganz genau. Da machen wir im Gym drin unser Training und gehen da so drauf rennen.
3: Laufband.
2: Ja, ganz genau. Da kommen wir alle rein, wenn wir so 13, 14 Jahre alt sind und dann werden wir erwachsen. Und wie nennt man dieses Stadium in dem Übergang? Da sind wir super anstrengend. Weiter?
3: Jugendlich sein.
2: Nee, also ja, wir sind zu dem Zeitpunkt jugendlich, aber wir werden da erwachsen und da Hormone drehen durch und so. Man kommt in die...
0: Und die Zeit ist abgelaufen. Pubertät.
2: Mhm.
0: Ich hier gerade das, leider das Genick gebrochen. Das waren 2 Punkte. Nina, tausend Dank, dass du mit uns gezockt hast. Das war sehr, sehr witzig.

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11: Eine wunderschöne gute Morgen, wir haben es gleich 7 Uhr.
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11: 26 Grad maximal bekommen wir heute und am Wochenende in der gesamten Energy Region. Und darüber hinaus gibt es noch ein bisschen Sonne und ein ganz bisschen Regen. Wir schauen ganz kurz noch ins Detail nach Burgstetten. Da haben wir 19 Grad und in Weinstadt, da haben wir ebenfalls 19 Grad.
13: Wir schauen zusammen auf die Straßen. Da ist wirklich richtig viel los. Hier die wichtigsten Meldungen. Vorsicht auf der A8 in Richtung München zwischen Wendlingen und Kirchheimteck-West. Da liegen Reifenteile auf der mittleren Spur. Vorsicht auch nochmal auf der A81 in Richtung Stuttgart zwischen Ludwigsburg Nord und Süd. Da hat es gekracht, eine ungesicherte Unfallstelle auf der linken Spur.
11: Okay.
13: Damit zu Kollegin Kordler, guten Morgen.
14: Morgen.
13: Wir quatschen über das, was in der
11: Nochmal von vorn.
13: Guten Morgen, Cordula.
14: Guten Morgen.
13: Wir quatschen über das, was in der Energy-Region gerade so abgeht, ne?
14: Ja, am Mannheimer Hauptbahnhof ist eine Mutter schnell aus dem ICE raus, um eine zu rauchen. Blöd war nur, der Zug ist ohne sie weitergefahren und ihre beiden Kinder, 8 Monate und 13 Jahre alt, sind noch drin gewesen.
13: No way.
14: Die Polizei ist dann informiert worden und hat die Kinder in Stuttgart in Empfang genommen. Dort sind sie dann auch von einer Angehörigen der Familie abgeholt worden.
13: Wilde Geschichte, aber zum Glück ist da nichts passiert und alles gut gegangen.
14: Ja, voll. Andere Sache, beim Thema Handy Handys an Schulen soll sich bei uns in Baden-Württemberg einiges ändern. Das Kultusministerium plant, dass private Handys während der Schulzeit so gut es geht verboten werden. Also von der ersten bis zur letzten Stunde auch in den Pausen.
11: Gilt das dann aber auch für alle Schulen?
14: Ja, für alle Klassen und Schularten. Starten soll das ab dem Schuljahr 2027/28. Ausnahmen gibt es dann zum Beispiel halt bei Notfällen oder wenn es im Unterricht gebraucht wird. Bisher entscheidet jede Schule selbst und genau das soll in Zukunft überall gleich geregelt sein.
11: Okay, interessant.
14: Dann gibt's Neues von Prinz Harry. Er und seine Frau Meghan wollen offenbar zurück nach Großbritannien und zwar schon bis Ende des Monats. Die beiden hatten sich ja vor ein paar Jahren aus dem Königshaus zurückgezogen und sind mit ihren Kindern in die USA gezogen. Mhm. Das Verhältnis zur königlichen Familie ist seitdem ja angespannt.
11: Und vielleicht versöhnen sie sich ja vielleicht, jetzt wieder.
2: Ja. 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
11: Guten Morgen.
13: Guten Morgen.
11: Wir sind wahnsinnig gespannt, weil sie sitzen sie stehen schon bei uns in der Redaktion. Wir haben heute Besuch bei uns im Studio und zwar von Athleten, von Profisportlern, von Leuten, die auf sehr, sehr hohem Niveau Handball spielen. Und sie lachen schon, weil sie sich direkt angesprochen fühlen, weil sie wissen, wer gemeint ist. Die Jungs vom TVB Stuttgart sind heute bei uns zu Besuch in der Sendung. Ich weiß ehrlich gesagt gar nicht, warum sie noch in der Redaktion stehen und gar nicht bei uns im Raum sind. Aber das wird sich hoffentlich...
13: Vielleicht trauen sie sich nicht.
11: Ich glaube auch.
13: Müssen wir sie rufen.
11: Wir müssen die noch anfüttern. Dann kommen die hier rein mit Proteinpulver oder so. Bis gleich, der TVB Stuttgart. We'll be right back.

0: Wir haben es tatsächlich geschafft. 7.08 Uhr, Energy-Region Stuttgart habt ihr eingeschaltet. Und hier ist er, der TVB Stuttgart. Sie sind bei uns zu Gast, und zwar einmal Philipp Meyer und Patrick Zieker. Hallöchen.
1: Servus.
2: Guten Morgen.
0: Schön, dass ihr beiden hier seid. Ganz kurz für Leute, die gar keine Ahnung vom Handball haben, die auch noch nie den TVB Stuttgart angeschaut haben oder das Pech hatten, auch noch nie im Stadion gewesen zu sein. Was macht ihr beiden genau beim TVB? Also welche Position spielt ihr?
1: Also ich bin Philipp. Ja. Ich spiele vor allem in der Verteidigung. Mhm. Ich bin sozusagen der Abwehrchef.
0: Okay, alles klar. Patrick, wie sieht's bei dir aus?
2: Ich bin Patrick, genau. Ich spiele links außen. Bin mehr oder weniger der, der hoch und runter rennt. Und versucht, wenn Philipp es gut in der Abwehr macht, den einen oder anderen schnellen Gegenstoß zu verwerten.
0: Und wie gelingt das bisher?
2: Oh, wir haben eine intensive Vorbereitung hinter uns, ja. Mit Höhen und Tiefen. Ich glaube, wir sind immer noch so ein bisschen in einem Findungsprozess, mhm, der aber gut angeschoben ist, und freuen uns jetzt aber, dass es endlich so ein bisschen losgeht und die ersten Standortbestimmungen anstehen.
0: Geil. Philipp, du bist neu in der Mannschaft. Hast du irgendwelche Ziele, die du dir gesetzt hast für die neue Saison?
1: Ja, die Ziele des TVBs zu verfolgen.
0: Sehr gut.
1: Ja, wir wollen uns weiterentwickeln, ja, und wir wollen nach vorne.
0: Geil.
1: Ja, daran gilt es zu arbeiten. Und
3: und ihr stellt das auch gleich schon unter Beweis, ne? Morgen geht's los. Erstes Spiel im Pokal, nächste Woche dann Start in der Bundesliga. Also da kommt jetzt eine intensive Zeit wieder auf euch zu. Wie ist es so vom Start? Saison, jetzt hattet ihr ein bisschen Pause, konntet wahrscheinlich ein bisschen Zeit mit der Family verbringen, ein bisschen Urlaub, und jetzt schaffen wir wieder voll rein. Wie ist so das Feeling?
2: Und Pause ist schon wieder ein bisschen länger her, zumindest fängt das so an. Nein, man kennt das ja. So eine Vorbereitung ist immer wahnsinnig intensiv, und mhm, weiß auch, dass der Saisonstart es sich jedes Jahr gleich in sich hat. Ja. Glaub, wir spielen jetzt ab nächste Woche, glaube ich, 4 Spiele in 2 Wochen oder so. Also es ist schon immer knüppeldick, und da muss man von Anfang an bereit sein. Aber genau daran, ja, das fokussiert man dann in der Vorbereitung. Darauf arbeitet man hin, dass man den Fokus direkt findet und direkt bereit ist und keine lange Anlaufschwierigkeiten hat oder so. Und von daher freuen wir uns auch morgen auf das erste Pokalspiel. Wollen da sicherlich zeigen, dass wir der Erstligist sind und von Anfang an das Spiel dominieren und eine Runde weitergehen. Und dann freuen wir uns auf nächste Woche. Erstes Heimspiel, Saisonstart.
3: Es wird gut, wenn es dann wieder losgeht, wenn es wieder laut wird.
0: Dieses erste Heimspiel ist ein wahnsinnig gutes Stichwort. Ihr seid natürlich nicht mit leeren Händen gekommen. Ihr habt Tickets dabei, die wir an die Menschen da draußen raushauen können. Das machen wir auch im Laufe dieser Sendung. Also würde ich auf jeden Fall bei euch das Radio eingeschaltet lassen. Und wir hören uns jetzt gleich wieder nach Kygo Khalid Griffin. Das ist Save My Love.

0: Sehr gut. Patrick hat sich ja gerade auch nochmal geräuspert. Das war wichtig.
1: 7:17 hier in Energy Region Stuttgart.
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1: Und wir haben heute den TVB Stuttgart bei uns zu Gast.
3: Yes.
1: Handball-Profispieler Philipp Meyer und Patrick Zieger sind bei uns in der Show. Guten Morgen.
4: Morgen, guten Morgen.
1: Schön, dass ihr da seid. Und man soll das normalerweise nicht machen. Und es würde wirklich oft in der Ausbildung zum Moderator einem gesagt, gib niemals den Staffelstab aus der Hand.
3: Ja.
1: Aber Kiki und ich machen das jetzt quasi in zweifacher Ausführung.
3: Mhm.
1: Zum einen, Patrick und Philipp, geben wir euch beiden jetzt die Möglichkeit zu erraten, ob Cordula die Wahrheit sagt oder ob sie lügt. Und zum anderen schiebe ich jetzt das Mikrofon rüber zu Cordula, eben besagter Frau, die euch eine These präsentieren wird, die entweder Fakt, also wahr oder Fake, also gelogen ist. Cordula, weite deines Amtes.
5: Den höchsten Frauenanteil bei Vereinen gibt's im Bereich Handball.
3: Ist das Fakt oder Fake?
4: Wow, schwierige Frage. Na, es gibt ja noch andere Sportarten.
6: Mit Sicherheit.
4: Ich würde sagen,
6: mach mal Fake.
4: Ist Fake.
1: Ja?
5: Es ist tatsächlich ein
2: Fake.
4: Zack.
5: Ja, da kommen die Vereine erst auf Platz 6. Davor landen noch Tennis, Reiten, ja. Fußball und ganz, ganz vorne Turnen.
3: Wie wart ihr in der Schule im Turnen?
4: War okay.
3: Ja?
4: Ja, tatsächlich.
1: So gut, dass man am Ende Handballprofi geworden ist.
4: Genau.
1: Geil. Aber habt ihr viel mit Frauen Handball zu tun?
6: Ich aktuell eher weniger.
1: Okay.
6: Meine Freundin spielt keinen Handball, dementsprechend habe ich den Bezug nicht.
1: Was ja nicht ist, kann aber bekanntlicherweise noch werden. Das ist Avicii.

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13: Einen wunderschönen guten Morgen, wir haben es gleich 7:30.
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13: 26 Grad maximal bekommen wir heute und am Wochenende in der gesamten Energy-Region. Darüber hinaus gibt es noch ein bisschen Sonne und ein ganz bisschen Regen haben wir auch noch. Wir schauen kurz noch ins Detail nach Welsheim. Da haben wir 17 Grad und in Hemmingen, da haben wir 18 Grad.
15: Auf den Straßen läuft es gerade ein bisschen schleppend. A8 in Richtung Stuttgart. Zwischen Pforzheim West und Osten kaputter Laster auf der rechten Spur. 3 Kilometer Stau, habt dann plus von einer Viertelstunde und ein bisschen mehr Zeit im Plan auf der 81 in Richtung Stuttgart. Zwischen Ludwigsburg Nord und Süd eine Unfallaufnahme auf der linken und mittleren Spur. Da 2 Kilometer Stau. Und damit einen guten Morgen an Cordi.
16: Morgen.
15: Welche Themen hast du für uns dabei?
16: Schloss Neuschwanstein hat einen Besuchermeilenstein geknackt. Dort ist jetzt die 75. millionste Besucherin begrüßt worden. Und die kommt sogar aus Baden-Württemberg. Eine Frau aus Ötesheim war mit ihrer Familie dort und hat zur Feier des Tages Blumen und Jahreskarten geschenkt bekommen.
13: Wirklich süß. Und wie viele Menschen kommen da jedes Jahr hin?
16: Über 1 Million Besucher pro Jahr. Und die meisten kommen auch inzwischen aus dem Ausland. Also kein Wunder, dass Neuschwanstein zu den bekanntesten Schlössern der Welt gehört. Mhm. Kommen wir direkt zum nächsten Touri-Hotspot, die Sächsische Schweiz. Mhm. Super für Ausflüge und zum Wandern, aber jetzt hat dort die Bergrettung einfach ein Handy retten müssen. Einer Frau ist ihr Smartphone beim Wandern aus der Hand gefallen, 70 Meter in die Tiefe. Die Retter haben sich extra abgeseilt und das Handy nach etwa einer Stunde gesichert. Ganz günstig war das Ganze nicht. Die Frau musste für den Einsatz rund 1000 Euro bezahlen. Jetzt die Frage wäre, euch euer Handy so wichtig gewesen?
15: Niemals würde ich doch die Zeit von Leuten verschwenden, dass sie mir ein Handy da hochholen.
16: Und 1000 Euro?
15: Da kann ich mir ja ein neues kaufen.
13: Das wäre es mir auch nicht.
15: Natürlich. Okay.
13: Klar, das wäre es mir voll wert gewesen.
16: Naja, andere Sache, wo wir auf jeden Fall mehr investieren sollten, ist unser Schlaf. Robert-Koch-Institut hat das Schlafverhalten mal untersucht und rausgefunden, dass mehr als ein Drittel nicht auf die empfohlenen 7 Stunden pro Nacht kommen.
13: So, jetzt war ich gerade der Protz, der für 1000 Euro sein Handy lassen retten würde. Kiki, wie viele Stunden hast du heute Nacht geschlafen?
15: 3.
13: Ja, super. Ne? Robert-Koch-Institut lässt grüßen.
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13: Guten Morgen.
15: Guten Morgen.
13: Wir sind aber nicht nur zu zweit. Nein, Philipp Meyer und Patrick Zieger sind natürlich auch immer noch bei uns zu Gast in der Show. Guten Morgen, TVB Stuttgart.
18: Guten Morgen zusammen.
13: Schön, dass ihr da seid. Ihr seid auch nicht mit leeren Händen gekommen. Nein, ihr habt Tickets dabei für euer allererstes Heimspiel, richtig?
18: Korrekt, richtig.
13: Supergeil, das wird mega. Die Tickets hauen wir gleich an euch raus. Deshalb bleibt am besten dran. Hört gut zu, was wir euch für eine Herausforderung stellen nach Harrison, All the Things She Said.

0: So schnell kann es gehen. Hier kommt die Herausforderung für die Tickets für das TVB, für das allererste TVB Stuttgart Heimspiel in dieser Saison. Gegen wen spielt ihr da?
1: Bergischen AC. Nächste Woche Freitag.
0: Wie wird das? Was wird das für ein Spiel? Kann man sich da auf ein heftiges Happening befreuen?
1: Da freut man sich jedes Jahr drauf, auf das erste Spiel. Das ist ganz klar. Wir freuen uns zu Hause vor den heimischen Fans. Hoffentlich volle Halle. Das ist immer schwierig, Anfang der Saison zu wissen, wie viele Zuschauer kommen in die Halle, wo steht man. Aber ich glaube, da kann man sich auf einen heißen Fight freuen.
2: Es können auf jeden Fall ein paar mehr werden, denn ihr habt Tickets mitgebracht. Yes. Die dürfen wir hier an euch raushauen. Also, wenn er sagt, meine Güte, ich will die Wild Boys supporten, ich will die Tickets haben, dann jetzt schnell die WhatsApp schicken an die 07141 99034 mal die 5.
0: Seid schnell, wie gesagt, wir haben zwei Tickets da, die könnten schneller weg sein, als man denkt. Und das ist Tiffany Ares, Vertigo, ruft jetzt an.

0: schon sagen, es fühlt sich ein bisschen cool an. Wir haben eure neuen Trikots an. Oh, der TVB Stuttgart ist heute bei uns zu Besuch im Studio. Herzlich willkommen, ihr beiden. Das ist super geil.
1: Der hat sogar Trikots mitgebracht.
0: Ich habe ein gelbes Trikot an. Ist das das Auswärtstrikot?
2: Das ist das Auswärtstrikot.
0: Okay, super geil. Und es gibt kleine Details, wo wir gerade, weil wir es anfangs nicht wussten, kurz gerätselt haben, was das sein könnte. Kiki, kannst du beschreiben, was man auf deinem Trikot so ungefähr ab Bauchnabel
3: genau,
0: abwärts
3: sieht? Ich habe das Heimspieltrikot an. Es ist in einem wunderschönen Blau. Und ja, es sind kleine Vierecke drauf.
2: Ja.
3: Und ich habe es angeguckt und dachte mir, ist das jetzt einfach ein spezielles Muster?
0: Nee.
3: Und dann wurde mir verraten, nein, das sind Maultaschen.
0: Richtig.
3: Und unsere Energy-Region ist hier auch vertreten auf dem Trikot.
0: Voll geil, natürlich. Wie soll denn, könnt ihr uns den Hintergrund hinter den Maultaschen erklären?
2: Du warst beim Trikot-Shooting dabei.
3: Okay.
2: Das stimmt eigentlich. Ja, ich glaube, es geht in erster Linie darum, die Region noch weiter zu präsentieren. Ja. Und ich glaube, die Maultaschen sind jetzt als Nicht-Baden-Württemberger ja, schon ein großes Aushängeschild.
0: Mach dir keine Sorgen. Das sind sie auch als Baden-Württemberger.
2: Geil. Nee, aber sieht cool aus.
0: Sieht richtig cool aus. Und wie gesagt, ich habe das Auswärtstrikot, das Gelbe an. Ich bin richtig froh, es irgendwie zu tragen auch gerade. Fühlt sich geil an.
3: Es ist gemütlich.
0: Es ist super gemütlich.
3: Werdet ihr damit auch, also daheim rum, habt ihr so ein paar Trikots daheim, wo ihr sagt, oh, jetzt heute Abend.
2: Nein. Wir schlafen auch daran.
3: Aber ich würde wirklich.
0: Hast du den ganzen Tag Kopfhörer an, Kiki?
3: Nein, aber jetzt legit, das ist ein richtig geiler Stoff.
0: Ja.
3: Also es ist angenehm zum Tragen.
0: Aber den kann man auch, die Trikots kann man auch ganz normal kaufen als Normalsterblicher.
2: Fanshop,
0: sehr gut. Ja, deshalb kleine Empfehlung an die Leute da draußen. Die Trikots, die wir gerade eben als so bequem
3: haben. Wenn nächste Woche das erste Heimspiel ist, dann weiß ich, wie ich am Spielfeldrand stehe.
0: So, richtig, mit dem Heimtrikot, mit den Maultaschen drauf, mit nichts anderem.
3: Oh.
0: Das ist The Bowser Magnetic.

0: 7.48 Uhr der Energy Region Stuttgart und damit immer die besten neuen Hits. Und gleich geht's weiter mit Lost Frequencies.
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0: Eine neue Runde. Stadt, Land, Energy zockt mit uns die Gonja aus Pforzheim. Hallöchen.
2: Hi, guten Hallo. Morgen.
3: Morgen.
0: Gonja, folgendes Thema. 6 Punkte sind aktuell im Pott. Die müsstest du knacken.
3: Okay.
0: Schaffst du das?
3: Weiß ich nicht.
0: Ah, ich schau mal, mit welchen Buchstaben.
1: G.
0: Hat dich G ein bisschen mehr überzeugt?
3: Ja.
2: Geht so.
0: Geht so. 30 Sekunden Zeit habt ihr und ich starte die Zeit jetzt.
2: Eine Stadt mit G.
3: Gelsenkirchen.
2: Ein Land mit G.
3: Griechenland.
2: Ein Energy Star mit G.
3: Gigi D'Agostino.
2: Ein Trennungsgrund.
3: Weiter?
2: Ein Gegenstand im Büro.
3: Weiter?
2: Das gibt's im Kühlschrank.
3: Gouda Käse.
2: Ein Kosename.
3: Guguli.
2: Ein Musikinstrument.
3: Geige.
2: Eine Automarke.
0: Und die Zeit ist abgelaufen. Das waren 6 Punkte.
2: Hey.
3: Oh.
0: Damit dieses Ergebnis zählt, möchte ich von dir wissen, wen du Guguli nennst.
3: Mein Sohn.
0: Hallo. Oh.
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18: Einen wunderschönen guten Morgen, wir haben es gleich 8 Uhr.
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18: Wir kühlen heute wieder etwas ab in der Energy-Region. 26 Grad maximal und dazu ein Mix aus Sonne und Wolken. Also nimmt man sicherheitshalber den Regenschirm mit. Man weiß ja nie. Wir schauen kurz noch ins Detail. Nach Zauberfeld, da haben wir 18 Grad und in Schweigern, da haben wir ebenfalls 18 Grad.
20: Wir schauen einmal zusammen auf die Straßen. Die A5 Karlsruhe Richtung Basel ist zwischen Mülheim-Neuenburg und Dreieck-Neuenburg nach einem schweren Unfall in der Nacht immer noch gesperrt. Aktuell 6 Kilometer Stau vor der Ausleitung. Die letzte freie Ausfahrt ist da Hartheim-Heitersheim. Wie lange es gesperrt ist, das kann man gerade noch nicht sehen. Auf der 81 sieht es auch nicht gerade besser aus in Richtung Stuttgart. Zwischen Kleidelsheim und Ludwigsburg Süd eine Unfallaufnahme auf der linken und mittleren Spur. Da 5 Kilometer Stau und eine knappe halbe Stunde plus habt ihr da ungefähr. Damit zu Cordula. Guten Morgen.
21: Morgen.
20: Du weißt, welche Themen gerade die Runde machen.
21: Vor allem Social Media und TikTok. Das Kultusministerium will, dass Kinder und Jugendliche besser mit digitalen Medien umgehen können. Schon ab der ersten Klasse soll das Thema in der Schule bald eine größere Rolle spielen.
20: Und wie soll das denn aussehen?
21: Zum Beispiel wird dann im Informatik- oder Gemeinschaftskundeunterricht über den Umgang mit Medien gesprochen und auch Eltern sollen mehr mit ins Boot geholt werden.
18: Gut.
21: Dann noch was aus Stuttgart, was vor allem dich Sallinger freuen wird, denn heute startet das
0: Stuttgarter Weindorf!
21: Ja, heute Mittag um 12 Uhr geht's los und zwar zum 50. Mal schon. Bis Anfang September könnt ihr rund um den Markt- und Schillerplatz Wein probieren und euch schwäbisches Essen gönnen. Neu in diesem Jahr ist, dass einige kleine Weingüter auch für ein paar Tage die Chance haben, sich vorzustellen.
2: Mega cool.
21: Und dann noch was aus der Sportwelt. Bayern-Stürmer Harry Kane ist zum zweiten Mal als Europas bester Torschütze ausgezeichnet worden. Der 33-jährige englische Nationalspieler hat dafür den goldenen Schuh in der Allianz Arena überreicht bekommen. Kane zählt in der letzten Saison 36 Bundesliga-Tore.
2: Nicht schlecht, Herr Specht. Herzlichen Glückwunsch.
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2: Guten Morgen.
20: Guten Morgen.
2: Und sie sind natürlich immer noch bei uns zu Besuch im Studio der TVB Stuttgart. Guten Morgen!
23: Morgen.
2: Geil, dass ihr hier seid, wirklich immer noch. Wir haben Tickets verlost für euer allererstes Heimspiel. Ich wollte schon sagen, nächstes Heimspiel, für das allererste Heimspiel. Die haben gewonnen. Manuela aus Heimsheim, sie hat, Zitat, für ihren Mann gewonnen, weil der ist ein riesengroßer Handballfan, hat sie gesagt. Herzlichen Glückwunsch, viel Spaß deinem Mann auf jeden Fall im Stadion. Jungs, ein Tor geht für ihn, oder?
23: Absolut.
2: Sehr gut.

0: Es ist soweit. Ich will es gar nicht. Aber es geht nicht anders. Ja, wir verabschieden uns jetzt vom TVB Stuttgart, von Philipp Meyer und Patrick Zieger. Vielen tausend Dank, dass ihr da wart heute und mit uns ein bisschen hier die Sendung gerockt habt.
1: Sehr gerne, hat Spaß gemacht.
2: Danke, dass wir da sein durften.
0: Ja, wollte ich mich gerade fragen, war es für euch ein Erlebnis? Ihr wart beide das allererste Mal so im Radio live zu hören. Könnt ihr euch vorstellen, wenn das irgendwann mal mit dem Handball nicht mehr läuft, Radiokarriere zu starten?
1: Aufgrund der Arbeitszeiten, wie ich das gehört habe, keine Frage, aber... Ansonsten war es ein toller Einblick, absolut.
2: Ja, hat Spaß gemacht.
0: Sehr schön. Hast du noch irgendwas zu sagen an die Community, an die ganze TVB Stuttgart-Region?
1: Wir freuen uns auf euch in der Halle, ja.
0: Geil.
1: Ansonsten viel Gesundheit, das Wichtigste.
0: Das ist das Allerschönste.
1: In der Porsche Arena.
0: Wie geht euer Tag jetzt noch weiter? Was passiert jetzt als nächstes?
2: Für uns steht als nächstes Training an. 10 Uhr geht's weiter.
0: Oh yeah.
2: Mit einer kleinen Videosession und dann gehen wir in die Halle und arbeiten für unseren morgigen Gegner.
3: Wer ist der morgige Gegner? Aus?
2: Die TSB Heilbronn-Horkheim.
0: Okay.
2: Das ist der DHB-Pokal.
3: Pokalrunde 1 geht wieder los, ne?
1: So ist es.
3: Muss man schon ein bisschen durchziehen.
0: Natürlich.
3: Viele Tore schmeißen. Dann
0: viele
3: wird
0: Tore
3: das,
0: schmeißen.
3: Das
0: jetzt im Training.
3: Ziel, oder?
1: Ja, so.
0: Gut, Gas geben, niemals zu spät zum Training kommen. Vielen tausend Dank, dass ihr da wart. Macht's gut. Gell? Ciao, ciao.
2: Danke.
0: Ciao.

0: 8.14 Uhr, ihr hört Energy Region Stuttgart. Und bevor wir mit der heutigen Filmempfehlung anfangen, möchte ich gerne Streamer und Influencer Paul Frege zitieren.
1: Leute, die auf Ernst Horrorfilme gerne schauen und sagen, das ist eine geile Unterhaltung für mich, die müssen zum Psychologen. Also die haben doch irgendwo einen Knicks. Das ist ja das Allerschlimmste, man fügt seinem Körper emotionale und körperliche Schmerzen zu.
2: So. 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
3: Ihr wisst nicht, wovon ihr redet. Das ist ja wirklich bodenlos. Naja, ab heute läuft Insidious Out of the Further im Kino. Worum geht's? Die junge Mutter Gemma merkt, dass sie in das sogenannte Ewigreich reisen kann. Eine absolut düstere Zwischenwelt voller verlorener Seelen.
0: Ach Mensch, ich finde, das klingt nach einem gemütlichen Feriendomizil.
3: Ja, fast. Der Haken ist nur, sie holt die Wesen von dort versehentlich mit in unsere reale Welt. Die Dämonen haben es jetzt eiskalt auf sie abgesehen und die Grenze zwischen den Welten bricht komplett zusammen.
0: Wirklich? Nein, das klingt schon wieder ganz fürchterlich.
3: Könnte man meinen. Ja. Ich glaube, wir hören in den Trailer rein. Du darfst dir auch jetzt schon mal die Ohren zuhalten.
0: Sehr gut.
4: Was ist das hier für ein Ort?
5: Gemma, hör mir zu. Du hast eine Fähigkeit, die ich für unmöglich hielt. Du kannst Dämonen aus dem Ewigreich zurückholen. In die Welt der Lebenden. Für immer.
4: Wie soll ich das verhindern?
6: Du bist hier nicht allein.
5: Wenn die Toten auferstehen, sind die Lebenden am Ende.
0: Nein, wirklich.
3: Oh. Lieb's. Also, wenn ihr euch vielleicht am Wochenende oder auch schon heute im Kinosessel so richtig schön festkrallen wollt oder vielleicht bei derjenigen Person, die neben euch sitzt, Insidious Out of the Further ab heute im Kino.
0: Na, guck mal, ich verstehe es total und ich glaube, jetzt, wie ich den Trailer auch gehört habe, Leute, die Fans von diesem Genre sind, werden sehr viel Spaß haben. Leute wie ich, die keine Fans von diesem Genre sind, sucht euch irgendeinen Disney-Film raus.

0: 8:22 Uhr, Energy Region Stuttgart. Die Jungs vom TVB Stuttgart sind zwar jetzt gerade eben aus unserem Studio, aus unserem Gebäude, zurück in die Autos, zurück in die Trainingshalle gefahren, aber...
1: Sie haben uns ein paar Tickets hier gelassen. Also was soll ich sagen, ein paar, das ist ein ganzer
0: Sie haben einen kleinen Haufen. Stapel hier vergessen, ja. Auf jeden Fall. Und bevor wir den jetzt den Jungs zurückgeben, dachten wir, geben wir was euch weiter. Das heißt, solltet ihr Bock haben, beim allerersten Heimspiel vom TVB Stuttgart zum Saisonstart gegen den Bergischen HC am 28. August auch mit dabei zu sein, dann meldet euch jetzt.
1: 07141 99 03 4x die 5, das ist die Nummer hier zu uns im Studio. Ihr könnt uns eine WhatsApp schreiben, anrufen, einen Fax schicken, ganz eine Brieftaube... Egal. Vorbeikommen, ist also, uns wirklich egal.
0: Wenn ihr gratis Tickets für den TVB Stuttgart haben wollt, für das allererste Heimspiel, dann meldet euch jetzt am besten. Ja, es ist Dasha mit Austin.

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13: Einen wunderschönen guten Morgen. Wir haben es gleich 8:30.
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13: 26 Grad maximal bekommen wir heute und am Wochenende in der gesamten Energy-Region. Darüber hinaus gibt es auch noch ein bisschen Sonne und ganz wenig Regen haben wir auch noch am Start. Wir schauen kurz noch ins Detail nach Lauda-Königshofen. Da haben wir 18 Grad und in Häfen-Haslach, da haben wir auch 18 Grad.
14: Wir schauen zusammen auf die Straßen A8 Karlsruhe Richtung Stuttgart zwischen Pforzheim-West und Osten. Kaputter Laster auf der rechten Spur. 5 Kilometer Stau, etwa eine halbe Stunde, die ihr da länger braucht. Und es zieht sich auch auf der 81 in Richtung Stuttgart. Da läuft eine Unfallaufnahme zwischen Pleidelsheim und Ludwigsburg Süd auf der linken und der mittleren Spur. 5 Kilometer Stau und plus von einer halben Stunde. Kollegin Cordula, wir bleiben noch mal schnell auf den Straßen, oder?
15: Yep.
14: Du hast noch ein Update für uns dabei. Guten Morgen.
15: Morgen. Jedes Jahr werden in verschiedenen Landkreisen in der Energy-Region der oder die Busfahrerin des Jahres ausgezeichnet. Alexander ist zum Busfahrer des Jahres im Landkreis Esslingen gewählt worden und wir haben ihn mal gefragt, was ihn als Busfahrer so ausmacht.
16: Für meine Freundlichkeit, dass ich immer einen lockeren Spruch parat habe, hilfsbereit bin, gerade den alten Leuten gegenüber, sehr kinderfreundlich bin. Die sind ja unsere Zukunft.
13: Ah, wie süß von ihm. Und die Wahl zum Busfahrer des Jahres, die findet jedes Jahr statt?
15: Yep, seit mehr als 20 Jahren gibt es die Wahl beim VVS schon. Wir Fahrgäste können da dann immer unsere Lieblingsfahrer oder Fahrerin nominieren.
13: Cool.
15: Eine Jury wählt dann daraus die Gewinner in Stuttgart und den einzelnen Landkreisen. Und für den Topfahrer gibt es dann auch immer wieder einen Gewinn.
13: Geil.
15: Dann schauen wir nach Los Angeles. Anderthalb Jahre nach den großen Bränden gibt es jetzt ein neues Gerichtsverfahren. Angeklagt ist ein 30 30-jähriger Mann, der soll das Feuer, das viele Leben zerstört hat, absichtlich gelegt haben. Er sagt aber, er ist unschuldig.
14: Oh, aber das stand doch schon mal vor Gericht, oder?
15: Ja, im Frühjahr. Die Geschworenen konnten sich aber damals nicht auf ein Urteil einigen. Deshalb ist der Prozess abgebrochen worden und wird jetzt nochmal neu aufgerollt.
13: Okay.
15: Wenn wir schon über Waldbrände sprechen, nach dem Feuer bei Schramberg hier bei uns im Schwarzwald, bleibt die Feuerwehr noch ein bisschen weiter im Einsatz. Das Feuer ist zwar gelöscht, aber wegen möglicher Glutnester wird das Gebiet weiterhin noch kontrolliert.
13: Tiefster Respekt und einen großen Dank an die ganzen Einsatzkräfte.
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13: Guten Morgen.
14: Guten Morgen.
13: Ach ja, ich bin ganz beflügelt, weil der TVB Stuttgart gerade eben hier bei uns zu Besuch war. Und wir machen genau weiter mit diesem beflügelten Gefühl.
18: Mhm. Und zwar mit einer knallharten Runde Fakt oder Fake.
19: Das klingt aber jetzt nicht so beflügelt.
13: Ja, kommt drauf an, wer gewinnt, sage ich ganz ehrlich. Ja, Gordon hat eine These dabei. Willst du einen kleinen Teaser geben?
19: Wir gehen nochmal zurück auf die Straßen.
13: Okay.

0: Einen wunderschönen guten Morgen, 8.38 Uhr und die Harmonie hat jetzt ein Ende.
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0: Zumindest für die nächsten 2 Minuten, denn wir haben uns Cordula, die Schlauste aus der Truppe, ins Studio eingeladen. Guten Morgen.
2: Guten Morgen.
0: Und Kiki und ich sind hier im Studio und versuchen jetzt zu erraten, ob Cordula die Wahrheit sagt oder uns direkt ins Gesicht lügt. Fakt oder Fake, Cordula, schieß los mit deiner These.
2: Das höchste Bußgeld jemals im Straßenverkehr sind 10.000 Euro gewesen, und zwar in Norwegen.
3: Das sind viele. Kann doch bestimmt mehr sein, oder? Also teilweise gibt es ja Länder, wo die auch wirklich dann die Autos pfänden, wenn man irgendwie geblitzt wird.
0: Ich denke irgendwie gerade an Amerika oder sonst
3: wo. Oder Italien. Das
0: oder
3: auch
0: die Schweiz.
3: Ja, die Schweiz, stimmt.
0: Ganz ja, oder wenn ich hier in Stuttgart irgendwo mal geblitzt wäre, das war auch schon sehr teuer.
3: Ja, da habe ich auch schon 5er liegen lassen. Sagen wir, das ist auf jeden Fall ein Fake. Es gibt ein teureres.
0: Ist ein Fake auf jeden Fall.
2: Ach komm, ja, es ist ein
1: Fake.
2: Yep. Ist tatsächlich in der Schweiz gewesen.
0: Ja, wirklich?
2: Ja. Ja. Da ist ein Mann in seinem Sportwagen statt 120 km/h einfach mal mit 290 erwischt worden.
3: Ui.
2: Und dafür musste er dann, wollt ihr raten, wie viel?
0: 50.000.
2: Nein.
3: Es geht in die 200.000er.
2: Höher.
0: Was?
2: Er musste 665.000 Euro bezahlen.
0: Okay, guck mal. Das war viel zu schnell. 120 ist er gefahren, 290 ist er gefahren, hast du gesagt?
2: 290 ist er gefahren.
3: 120 wäre erlaubt gewesen. Gerechtfertigt.
0: Ja, ist krass. Aber
2: ist krass.
0: 600.000 Euro, nimm den Typ doch einfach den Führerschein weg.
2: 665.000, nochmal 65.
0: Das ist wirklich eine ganze krasse Menge Geld. Aber hey, es ist die Schweiz, was soll man sagen?

0: Einen wunderschönen guten Morgen. 8.45 Uhr haben wir es. Energy
1: Good News. Und mit meiner Energy Good News möchte ich heute meinen ganzen Stolz gegenüber der Uni Hohenheim ausdrücken. Die schlausten Köpfe Deutschlands aus dem Bereich der Landwirtschaft kommen von dort. Und deshalb wundert es uns auch nicht, dass hier vermutlich gerade ein Meilenstein der Agrarwissenschaft entdeckt wurde. Die Forschenden in Hohenheim haben herausgefunden, dass die, sagen wir mal, Ackerklassiker, wie zum Beispiel Kartoffeln, Mais und Kohl, gar nicht so viel Licht brauchen wie gedacht. Sie wurden unter Solaranlagen angepflanzt und sind im Schatten genauso gut gewachsen wie in der Sonne. Und das ermöglicht unter Umständen eine wahnsinnig effiziente Nutzung von Ackerfläche in der Zukunft.
0: Finde ich mega geil. Für mich kann es heute nur eine Good News geben und das ist das Stuttgarter Walldorf, weil das öffnet heute seine Tore. Eins der wundervollsten Feste in der kompletten Energy-Region, feiert dieses Jahr sogar 50-jähriges Jubiläum und hat sich dafür ehrlich nicht lumpen lassen. Von fetten Open-Air-Konzerten bis hin zu coolen Talks mit Stuttgarter Persönlichkeiten. Es ist alles geboten, aber natürlich sind auch diesmal unzählige Winzerinnen und Winzer aus der Energy-Region am Start und schenken fantastischen Wein aus und allein beim Gedanken an das Essen läuft mir jetzt schon das Wasser im Mund zusammen. Ab heute, 12 Uhr geht's los. Ich werde auf jeden Fall da sein. Bis zum 5. September, jeden Tag von 12 bis 23 Uhr. Ich freue mich wahnsinnig, euch zu sehen. Das wird richtig, richtig toll. Kiki, wirst du auch mal da sein?
1: Ja, klar.
0: Na, geht doch gar nicht anders. Und das ist Bebe Rexha mit New Religion.

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7: Einen wunderschönen guten Morgen. Wir haben's. Punkt 9.
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7: Den Schirm sollten wir heute auf alle Fälle mitnehmen. Es wird teilweise etwas ungemütlich in der Energy-Region, aber nichtsdestotrotz gibt es für uns heute maximal 26 Grad. Und wir schauen ganz kurz noch ins Detail nach Oberrixingen. Da haben wir 19 Grad und in Menzingen, da haben wir ebenfalls 19 Grad.
8: Wir schauen einmal zusammen auf die Straßen A6 Heilbronn Richtung Mannheim zwischen Sinsheim Süd und Sinsheim. Eine ungesicherte Unfallstelle. Da streckenweise Stop and Go. Auf der 8 steht ein kaputter Laster zwischen Pforzheim West und Ost. Auf der rechten Spur 6 Kilometer Stau, braucht er ca. 20 Minuten, bis ihr da durch seid. Cordi ist natürlich auch am Start. Guten Morgen.
9: Hello, hello.
8: Über was quatscht die Energy-Region gerade so?
9: Am Mannheimer Hauptbahnhof ist eine Mutter schnell aus dem ICE raus, um eine zu rauchen. Blöd war nur, der Zug ist ohne sie weitergefahren und ihre beiden Kinder, 8 Monate und 13 Jahre alt, sind noch drin gewesen. Die Polizei ist dann informiert worden und hat die Kinder in Stuttgart in Empfang genommen. Dort sind sie dann auch von einer Angehörigen aus der Familie abgeholt worden.
8: Ui. Wilde Geschichte, aber dann ist ja nochmal alles gut gegangen, ne?
9: Voll. Andere Sache, wir schauen nach Markgröningen im Kreis Ludwigsburg. Beim Stadtbad gibt's gerade ordentlich Streit. Das Bad braucht dringend eine Sanierung. Mhm. Die Stadt will da jetzt 42.000 Euro für weitere Untersuchungen ausgeben, um herauszufinden, was genau gemacht werden muss und was das alles kostet am Ende. Und da gehen die Meinungen auseinander. Die ersten Sanierungsschätzungen liegen bei bis zu 2 Millionen Euro.
8: Wow.
9: Dazu kommen die hohen Kosten für die Untersuchungen.
7: Und wann soll klar sein, wie es da weitergeht?
9: Im Herbst soll ein Sanierungskonzept vorliegen und dann soll auch entschieden werden, ob und wie das Bad gerettet werden kann.
7: Okay.
9: Und dann gibt's Neues von Prinz Harry. Er und seine Frau Meghan wollen offenbar zurück nach Großbritannien und zwar schon bis Ende des Monats. Die beiden hatten sich ja vor ein paar Jahren aus dem Königshaus zurückgezogen und sind mit ihren Kindern in die USA gezogen. Das Verhältnis zur königlichen Familie ist ja seitdem angespannt.
7: Vielleicht vertragen die sich jetzt aber auch
9: vielleicht
7: alle wieder. Vielleicht.
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7: Guten Morgen.
8: Guten Morgen.
7: Ich finde, das Königshaus sollte es einfach, Achtung, sportlich sehen. Ja, wisst ihr jetzt auch Bescheid, weil wir reden jetzt gleich auch über Sport. 60 Sekunden Sport in der Pipeline. Denkt bitte dran auf jeden Fall. Wir haben noch Tickets für das allererste Heimspiel vom TVB Stuttgart hier liegen gegen den Bergischen HC am 28. August in Stuttgart. Das heißt, solltet ihr die haben wollen, 07141 99 03 4 mal die 5 und jetzt gleich 60 Sekunden Sport. Davor aber noch Olivia Dean mit So Easy to Fall in Love.

0: 99, ihr hört Energy Region Stuttgart und jetzt wird sportlich.
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0: Dann schauen wir doch einfach mal zum Sport und starten mit Promi-Besuch. Bei uns im Studio Philipp Meyer und Patrick Zieger vom TVB Stuttgart waren heute bei uns im Studio zu Gast.
2: Und ihr könnt Tickets für das erste Heimspiel am 28. August abstauben. Das ist nächste Woche. Der Stapel hier ist schon kleiner geworden, aber ein paar letzte Tickets sind noch da. Also ihr wollt die Wild Boys live sehen, dann schickt uns jetzt einfach eine WhatsApp hier ins Studio.
0: Morgen geht's für die Jungs aber erstmal im Pokal auswärts gegen Heilbronn-Horkheim ran. Und beim SC Freiburg gab es vor dem Europapokalspiel in Schottland fette Stauprobleme.
2: Ja, die Pressekonferenz drohte auszufallen. Also haben Trainer Julian Schuster und Kapitän Christian Günther die PK einfach per Handy-Livestream von der Autorückbank ausgegeben.
0: Ach,
2: Anpfiff ist dann beim Spiel in Schottland heute um 20.30 Uhr.
0: Ja, hoffentlich kommen sie da pünktlich. Und noch Top-News aus dem Turnen. Das deutsche Team hat sich für das EM-Finale am Sonntag qualifiziert. Herzlichen Glückwunsch schon mal dafür. Mit dabei aus der Region Gabriel Eichhorn aus Stuttgart und Tima Eder aus Ludwigsburg. Das WM-Ticket ist dann damit auch schon sicher. Darüber freuen wir uns auch sehr. Also auch hier herzlichen Glückwunsch. Macht mich immer so stolz, wenn ich immer sehe, dass in der Energy-Region doch noch Athleten sind, weil immer, wenn ich in den Spiegel gucke, merke ich, sportlich wäre da niemals was zu reißen. Egal welche Disziplin. Nicht mal im Schach, will ich ganz kurz mal gesagt haben.

0: 9.15 Uhr und wir haben neue Musik dabei.
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2: Und er kommt heute von niemand geringerem als Mark Emmer.
3: Oh yes, so sieht's aus. Mark Emmer ist uns allen ein Begriff. Jetzt hat er seine neue Nummer rausgehauen und die heißt The Proof.
2: Also, to prove bedeutet doch sowas wie der Beweis, oder?
3: Mhm,
2: okay, so alles klar. Dann liefert doch hoffentlich Mark Emmer jetzt den Beweis dafür, dass er gute Musik machen kann mit The Proof.

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2: Voll cool, dass ich bei mir an der Uni Freiburg jetzt auch Energy hören kann.
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16: Einen wunderschönen guten Morgen, wir haben es 9:30 Uhr.
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16: Und wir schauen auf die Temperaturen. 26 Grad maximal bekommen wir heute und am Wochenende in der gesamten Energieregion. Darüber hinaus gibt es noch ein bisschen Sonne und ein ganz bisschen Regen. Wir schauen kurz noch ins Detail nach Bruckwiesen. Da haben wir 21 Grad und in Rüdern haben wir auch 21 Grad.
18: Wir schauen zusammen auf die Straßen A8 Karlsruhe Richtung Stuttgart zwischen Pforzheim West und Osten. Kaputter Laster auf der rechten Spur. 6 Kilometer Stau. Dauert 20 Minuten länger. Der LKW blockiert schon rund 1,5 Kilometer vor Pforzheim West die rechte Spur. Wer da noch von der Autobahn runter will, sollte das im besten Fall tun. So auf jeden Fall die Empfehlung. Auf der 81 in Richtung Stuttgart auch noch ein Unfall zwischen Mundelsheim und Ludwigsburg Nord auf der rechten Spur. Da 3 Kilometer Stau plus von 20 Minuten. Kollegin Kordler ist natürlich auch mit am Start. Guten Morgen.
19: Guten Morgen.
18: Und welche Themen hast du für uns dabei?
19: Schloss Neuschwanstein hat einen Besuchermeilenstein geknackt. Dort ist jetzt die 75 millionste Besucherin begrüßt worden. Und die kommt sogar aus Bad Württemberg. Eine Frau aus Ödesheim war mit ihrer Familie dort und hat zur Feier des Tages Blumen und Jahreskarten geschenkt bekommen.
16: Mega süße Aktion. Und wie viele Menschen kommen da so jedes Jahr hin?
19: Über 1 Million Besucher pro Jahr auf jeden Fall. Und die meisten kommen inzwischen auch aus dem Ausland. Kein Wunder also, dass Neuschwanstein zu den bekanntesten Schlössern der Welt gehört. Mhm. Kommen wir direkt zum nächsten Touri-Hotspot, die Sächsische Schweiz. Super ja für Ausflüge und zum Wandern, aber jetzt hat dort die Bergrettung ein Handy retten müssen. Einer Frau ist ihr Smartphone beim Wandern aus der Hand gefallen, 70 Meter in die Tiefe. Die Retter haben sich dann extra abgeseilt und das Handy nach etwa einer Stunde gesichert. Ganz günstig war das Ganze nicht. Die Frau muss für den Einsatz rund 1.000 Euro bezahlen.
16: Das ist, ich finde das gerechtfertigt. Also es gibt Dinge, die sind auf einem Handy drauf, die sind sehr wertvoll. Man will sie vielleicht Bilder andenken oder sonst was, Kontakte, whatever, keine Ahnung, wenn man da keine Cloud hat, also ist das schon einiges wert.
19: Taui wäre da für dich drin gewesen?
16: Hey, oft kommt auf die Situation an, aber ich glaube schon.
19: Okay, andere Sache. Mehr investieren oder auf jeden Fall investieren sollten wir in unseren Schlaf. Denn das Robert-Koch-Institut hat das Schlafverhalten untersucht und herausgefunden, dass mehr als ein Drittel nicht auf die empfohlenen 7 Stunden pro Nacht kommt.
16: Hm, Kiki, wie viel waren es bei dir diese Nacht?
18: 3.
16: Ah, ein bisschen wenig. Hey, Robert-Koch-Institut, lässt grüßen.
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16: Guten Morgen.
18: Guten Morgen.
16: Gottes Willen, was war das für ein Morgen? Wirklich schon so viel
18: verrückt,
16: erlebt.
18: Oder?
16: Ey, total. 1000 Dinge an einem Morgen passiert. Wir waren hier natürlich klar, haben viel Spaß miteinander gehabt. Dann war aber der TVB Stuttgart auch noch zu Gast
18: bei uns. Wahnsinn.
16: Junge, Junge, ich sag's euch. Da wird aber Zeit, dass wir mal einen kleinen Strich drunter machen. Und das machen wir jetzt gleich. Aber davor noch Dermot Kennedy. 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

0: 9:46 haben wir es. Einen wunderschönen guten Morgen.
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0: Wir haben Donnerstag, aka der kleine Freitag, und deshalb starten wir heute mit drei Dingen, die ihr unbedingt wissen solltet und oder auch gerne weitererzählen könnt.
2: Eine Studie des Robert-Koch-Instituts hat gezeigt, mehr als ein Drittel der Deutschen schläft zu kurz, also unter 7 Stunden pro Nacht.
0: Forscher haben jetzt den schnellsten Stern der Milchstraße entdeckt. Er heißt S301 und bewegt sich mit einer Geschwindigkeit von 25.000 Kilometern pro Sekunde.
2: Das ist wirklich schnell. In Bayern ist ein 60-jähriger Mann bei einer Videokonferenz so fest eingeschlafen, dass die Kollegen ihn nicht mehr wach bekommen haben und vor Sorge die Feuerwehr angerufen haben, die ihn dann geweckt hat.
0: Ja, Spirit Animal.
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14: Gut, also, jetzt wäre es mir wichtig, dass ihr nochmal ganz kurz in euch geht.

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1: Wir starten rein in euren Donnerstagvormittag. Hallöchen, ich komme einfach mit, okay? Ich bin's, Felina. 10 Hits am Stück laufen hier schon und gehen gleich weiter mit der aktuellen Single von Somber. Und jetzt Harrison.

Headliner-Set auf einem Festival hatte Samba dieses Jahr gerade jetzt erst beim Sigurd. Und niemand Geringeres als Sarah Larsson hat ihm dabei so ein bisschen Support gegeben, haben nämlich beide auf derselben Mainstage natürlich dann gespielt und sind zusammen im selben Auto hingefahren. Ganz süß. Mit demselben Cocktail haben sie sich ein bisschen vielleicht gegenseitig die Nervosität da irgendwie genommen auf dem Weg. Und Samba gibt's jetzt auch für euch bei Energy mit seiner aktuellen Single My Body.

0: Handball-Profispieler Philipp Meyer und Patrick Zieger sind bei uns in der Show. Guten Morgen.
1: Guten Morgen.
0: Schön, dass ihr da seid. Und man soll das normalerweise nicht machen. Und es würde wirklich oft in der Ausbildung zum Moderator einem gesagt, gib niemals den Staffelstab aus der Hand.
2: Ja.
0: Aber Kiki und ich machen das jetzt quasi in zweifacher Ausführung.
2: Mhm.
0: Zum einen, Patrick und Philipp, geben wir euch beiden jetzt die Möglichkeit zu erraten, ob Cordula die Wahrheit sagt oder ob sie lügt. Und zum anderen schiebe ich jetzt das Mikrofon rüber zu Cordula, eben besagter Frau, die euch eine These präsentieren wird, die entweder Fakt, also wahr oder Fake, also gelogen ist. Cordula, weiter deines Amtes.
3: Den höchsten Frauenanteil bei Vereinen gibt's im Bereich Handball.
2: Ist das Fakt oder Fake?
1: Wow, schwierige Frage. Na, es gibt ja noch andere Sportarten.
4: Mit Sicherheit.
1: Ich würde sagen, das
4: machen wir Fake.
1: Ist Fake.
0: Ja?
3: Es ist tatsächlich ein
5: Fake.
1: Zack.
3: Ja, da kommen die Vereine erst auf Platz 6. Davor landen noch Tennis, Reiten, ja, Fußball und ganz, ganz vorne Turnen.
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13: Cordula hier, guten Morgen. Heute wird's bisschen kühler, trotzdem bleibt's warm bei 26 Grad maximal in der Energy Region. Dazu ein Mix aus ein paar Sonnenstrahlen, aber hauptsächlich Wolken. Momentan in Einöd 18 Grad gemessen, Heubach bei 20. Und wir schauen auf die Straße, da haben wir die A81 Heilbronn Richtung Stuttgart. Zwischen Pleidelsheim und Ludwigsburg Nord 2 Kilometer Stop and Go. Ansonsten kommt ihr momentan ganz gut durch, auch nicht schlecht. Was gibt's also sonst Neues aus der Energy Region? Jedes Jahr werden in verschiedenen Landkreisen in unserer Region der oder die Busfahrerin des Jahres ausgezeichnet. Alexander ist zum Busfahrer des Jahres im Landkreis Esslingen gewählt worden und wir haben ihn mal gefragt, was ihn als Busfahrer so ausmacht.
14: Für meine Freundlichkeit, dass ich immer einen lockeren Spruch parat habe, hilfsbereit bin, gerade den alten Leuten gegenüber, sehr kinderfreundlich bin, die sind ja unsere Zukunft.
13: Ja, sehr süß. Seit mehr als 20 Jahren gibt's die Wahl beim VVS übrigens schon und wir Fahrgäste können dann immer unsere Lieblingsfahrer oder Fahrerin nominieren. Eine Jury wählt daraus die Gewinner in Stuttgart und den einzelnen Landkreisen. Und für den Topfahrer gibt's dann natürlich auch einen Gewinn. Dann schauen wir nach Los Angeles. 1,5 Jahre nach den schweren Bränden gibt's jetzt einen neuen Prozess. Angeklagt ist ein 30-Jähriger. Er soll das Feuer absichtlich gelegt haben, aber sagt selbst, er ist unschuldig. Vielleicht erinnert ihr euch, der Mann stand schon im Frühjahr vor Gericht. Die Geschworenen konnten sich damals aber nicht auf ein Urteil einigen. Deshalb ist der Prozess abgebrochen worden. Jetzt wird der Fall nochmal neu verhandelt. Und wenn wir schon über Waldbrände sprechen, nach dem Feuer bei Schramberg im Schwarzwald bleibt die Feuerwehr noch ein bisschen weiter im Einsatz. Das Feuer ist zwar gelöscht, aber wegen möglicher Glutnester wird das Gebiet weiterhin kontrolliert. In diesem Sinne auch nochmal danke an alle Einsatzkräfte da draußen. Und das nächste News-Update für die Energy-Region Stuttgart, das gibt's dann hier wieder in einer Stunde für euch.

0: Energy ist an, immer die besten neuen Hits. Und das hier ist für alle True Crime Fans. Wird der Mord an Rap-Legende Tupac nach 30 Jahren jetzt doch noch aufgeklärt? Seit Montag laufen in den USA dazu Verhandlungen. Und ehrlich gesagt, ich check voll, wenn ihr sagt, was, da müsste ich mich jetzt erstmal reinlesen. Und genau deswegen ist Kollege Julian da. Genau du hast das getan.
1: Das ist richtig, liebe Feline. Also 30 Jahre nach dem, ich würde schon fast sagen, legendären Mord an Tupac Shakur in Las Vegas nach dem Mike Tyson-Kampf, kann man jetzt endlich Aufklärung erwarten. Und zwar ist Kiffy D der Hauptangeklagte, mittlerweile 63, der eben schon zugegeben hat, in einem Tatfahrzeug gesessen zu haben damals. Es gab mit ihm noch drei andere, die sind aber alle schon tot.
0: Ich kenne es auch, ich finde es ganz spannend.
1: Genau. Ja. Und jetzt pass auf, es ist ja 30 Jahre liegen dazwischen und Kiffy D hat 2008 einen Deal mit einem Polizisten gemacht. Er meinte, wenn ich dir sage, was in jener Nacht passiert ist, bekomme ich eine geringere Strafe wegen eines Drogendelikts. Bist du noch dabei?
0: Ja, ich bin noch drin.
1: Genau. Und dieser Polizist hat dann seine Memoiren aufgeschrieben und hat diese Geschichte in diesem Buch eben veröffentlicht.
0: Mit dem Typen.
1: Genau.
0: Ja.
1: Und dann hat Kiffy D gesagt, Freunde wollte mich verarschen, ich habe das damals nur gesagt, weil der Deal war, es kommt nie raus. Jetzt sage ich mal meine Geschichte. Und hat ein eigenes Buch geschrieben, was in jener Tatnacht passiert ist, war in Dokumentationen. Und weil das dann eben so breit getreten wurde, hat dann irgendwann die Staatsanwaltschaft Nevada gesagt, ja okay Freunde, also wenn es jetzt überall geschrieben wird, was passiert ist in der Tatnacht, dann müssen wir dazu ermitteln. Und jetzt ist es eben so, dass das Ganze verhandelt wird.
0: Ist es also auch ein bisschen einfach selber von ihm doof gewesen, da so ein großes Ding draus zu machen?
1: Richtig dämlich. Ich glaube, das ist auch so ein bisschen in, naja, in der Kunstform des Gangster-Rappers angelegt. Ne? Mhm. Man ist bei den harten Jungs dabei gewesen und es ist jetzt auch genau die Strategie der Verteidigung zu sagen, ja, der hat das zwar gesagt und er hat es geschrieben, aber er ist eine Kunstfigur. Der war da gar nicht wirklich dabei. Er wollte halt nur ein bisschen die Muckis spielen lassen.
0: Ah ja.
1: Ist ein bisschen dämlich, weil das, was er den Polizisten gesagt hat, das hat
0: das
1: er...
0: Das war ja vor dieser ganzen Nacht,
1: richtig,
0: dass die
1: genau.
0: spielen. Ja.
1: Das heißt, mal schauen, was da jetzt rauskommt. Nevada hat auch noch die Todesstrafe. Das heißt, es ist wirklich ein krasser Prozess.
0: Allerdings, und danke dir, Julian, dass du uns über den aktuellen Stand aufgeklärt hast, hier bei Energy.
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Heute geht's wie für euch mit einem Song, den werde ich für immer mit dem Dschungelcamp verbinden, weil ich das damals auch noch so richtig viel geguckt habe. Das ist tatsächlich die Staffel 7 gewesen. 2013, da wurde Joey Heindle am Ende Dschungelkönig. Platz 2 war Olivia Jones, falls ihr euch daran noch erinnert. Und der Titelsong dazu war einfach Tayo Cruz mit Troublemaker. Hören wir uns jetzt an, hier bei Energy.

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1: Einen wunderschönen Donnerstagvormittag wünsche ich euch. Ich bin's, Felina. Hi, die 10 Hits am Stück, die sind gerade an. Und da geht's gleich weiter mit der aktuellen Single von Peggy Gou zusammen mit Ira Star und jetzt DJ Goya.
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großartige Kombi von DJ und Producerin Peggy Gou mit der Sängerin Ira Starr. Die haben zusammen einen Song über Frauen gemacht, weil die einfach fantastisch sind. Ist ja so. Genau den hören wir uns jetzt an. Hier bei Energy immer die besten neuen Hits. Und passend dazu mögen die beiden sich auch echt gerne und schätzen sich gegenseitig. Peggy sagt zum Beispiel über Ira, sie hat wirklich die perfekte Mischung aus Sexiness und Swag mitgebracht. Und ja, bitteschön, das hören wir uns doch jetzt mal hier an bei Energy.

0: meiner Energy Good News möchte ich heute meinen ganzen Stolz gegenüber der Uni Hohenheim ausdrücken. Die schlausten Köpfe Deutschlands aus dem Bereich der Landwirtschaft kommen von dort und deshalb wundert es uns auch nicht, dass hier vermutlich gerade ein Meilenstein der Agrarwissenschaft entdeckt wurde. Die Forschenden in Hohenheim haben herausgefunden, dass die, sagen wir mal, Ackerklassiker wie zum Beispiel Kartoffeln, Mais und Kohl gar nicht so viel Licht brauchen wie gedacht. Sie wurden unter Solaranlagen angepflanzt und sind im Schatten genauso gut gewachsen wie in der Sonne und das ermöglicht unter Umständen eine wahnsinnig effiziente Nutzung von Ackerfläche in der Zukunft.
1: Finde ich mega geil. Für mich kann es heute nur eine Good News geben und das ist das Stuttgarter Walldorf, weil das öffnet heute seine Tore. Eins der wundervollsten Feste in der kompletten Energy-Region, feiert dieses Jahr sogar 50-jähriges Jubiläum und hat sich dafür ehrlich nicht lumpen lassen. Von fetten Open-Air-Konzerten bis hin zu coolen Talks mit Stuttgarter Persönlichkeiten. Es ist alles geboten, aber natürlich sind auch diesmal unzählige Winzerinnen und Winzer aus der Energy-Region am Start und schenken fantastischen Wein aus und allein bei beim Gedanken an das Essen läuft mir jetzt schon das Wasser im Mund zusammen.
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0: Mit Cordula, Hallöchen. Heute wird's wieder ein bisschen kühler da draußen. Trotzdem bleibt es warm bei maximal 26 Grad in der Energy Region. Dazu ein Mix aus ein paar Sonnenstrahlen, aber hauptsächlich sind Wolken am Start. Momentan in Neuenbürg gemessen 19 Grad, Poppenweiler bei 21. Und wir schauen gemeinsam auf die Straße A8 Karlsruhe Richtung Stuttgart zwischen Pforzheim West und Ost. 6 Kilometer Stop and Go und in der Gegenrichtung A8 Stuttgart Richtung Karlsruhe zwischen Pforzheim Süd und Ost. 3 Kilometer Stop and Go. Und dann schauen wir noch, über was die Energy-Region momentan so spricht. Da ist vor allem Social Media und TikTok immer wieder Gesprächsthema. Das Kultusministerium will, dass Kinder und Jugendliche besser mit digitalen Medien umgehen können. Schon ab der 1. Klasse soll das Thema in der Schule bald eine größere Rolle spielen. Zum Beispiel wird dann im Informatik- oder Gemeinschaftskundeunterricht über den Umgang mit Medien gesprochen. Und auch Eltern sollen mehr mit ins Boot geholt werden. Dann noch was aus Stuttgart. Heute startet das Stuttgarter Weindorf. Mittags um 12 Uhr geht's los, also nicht mehr lange, und zwar zum 50. Mal schon. Bis Anfang September könnt ihr dann rund um den Markt und Schillerplatz Wein probieren und euch schwäbisches Essen gönnen. Neu in diesem Jahr ist auch noch, dass einige kleine Weingüter für ein paar Tage die Chance haben, sich vorzustellen. Und dann noch was aus der Sportwelt. Bayern-Stürmer Harry Kane ist zum 2. Mal als Europas bester Torschütze ausgezeichnet worden. Der 33-jährige englische Nationalspieler hat dafür den goldenen Schuh in der Allianz Arena überreicht bekommen. Wir sagen herzlichen Glückwunsch, und das nächste News-Update für die Energy-Region Stuttgart, das gibt's hier wieder in einer Stunde für euch.

0: kennt ihr diese Melodie hier? Dieser Song ist was ganz Besonderes, denn er hat ein komplett neues Genre geschaffen. Der Song heißt Popcorn, ist aus dem Jahr 1969 vom deutsch-amerikanischen Komponisten Gershon Kingsley und der hat damit einfach mal die Wurzeln für EDM, Dance Music, geschaffen. Und genau um die geht's diese Woche im
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Wie in Hollywood und der US-amerikanischen Entertainment-Industrie irgendwie alles zusammenhängt, ist schon crazy. Zum Beispiel wusstet ihr, dass der Schauspieler Ryan Gosling, also den kennt ihr zum Beispiel ja als Ken aus dem Barbie-Film, der wäre fast Teil der Backstreet Boys geworden. Warum? Er hat zusammen im selben Haus gewohnt wie Gründungsmitglied AJ und der hat dann gefragt, ob er mitwachen will. Ryan aber so nicht ganz überzeugt vom Erfolg der Band. Naja, ich sag mal, sie sind am Ende ja doch dann beide sehr erfolgreich geworden und die Backstreet Boys sind auch zurück mit neuer Musik. Bottle Up, jetzt bei Energy, immer die besten neuen Hits.

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1: 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DJ Donnerstags Mittagspause machen wir mal hier eben zusammen, oder? Und zwar mit euren 10 Hits am Stück. 12 Uhr haben wir es. Wir machen gleich weiter mit der DJ-Legende Oliver Heldens. Hier so in guten 10 Minuten. Und jetzt gibt's Kygo.

an bei euch mit mir, Felina, und mit Oliver Heldens, einem DJ aus den Niederlanden, der wirklich unfassbar gute Musik macht und bei dem ihr wirklich merkt, das ist alles, was er in seinem Leben machen will. Also der hat so viel Freude auf der Bühne und sagt auch immer, ey, das war alles, was ich mir als Kind gewünscht habe, dass ich das jetzt machen darf, ist wirklich mein großer, großer Traum. Deswegen, ich gönne ihm jeden einzelnen Erfolg wirklich von Herzen. A-E-I-O-U, seine aktuelle Single, jetzt bei Energy, immer die besten neuen Hits.

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2: Schönen Mittag, Cordula hier. Heute wird's wieder ein bisschen kühler. Trotzdem bleibt's warm bei 26 Grad maximal in der Energy Region und ganz, ganz viele Wolken sind am Start. Momentan in Oppenweiler 21 Grad, Ernstein bei 21 ebenfalls. Und wir schauen gemeinsam auf die Straße A8, Stuttgart Richtung Karlsruhe zwischen Heimsheim und Pforzheim Ost. 4 Kilometer Stop and Go und sonst sind die Straßen momentan relativ frei. Kommt ihr gut durch. Was gibt's also sonst Neues aus der Energy Region? Jedes Jahr werden in verschiedenen Landkreisen in unserer Region der oder die Busfahrerin des Jahres ausgezeichnet. Alexander ist zum Busfahrer des Jahres im Landkreis Esslingen gewählt worden und wir haben ihn mal gefragt, was ihn als Busfahrer so ausmacht.
3: Für meine Freundlichkeit, dass ich immer einen lockeren Spruch parat habe, hilfsbereit bin, gerade den alten Leuten gegenüber, sehr kinderfreundlich bin, die sind ja unsere Zukunft.
2: Ja, sehr süß. Seit mehr als 20 Jahren gibt's die Wahl beim VVS übrigens schon und wir Fahrgäste können dann immer unsere Lieblingsfahrer oder Fahrerin nominieren. Eine Jury wählt daraus die Gewinner in Stuttgart und den einzelnen Landkreisen. Und für den Topfahrer gibt es dann natürlich auch einen Gewinn. Dann schauen wir nach Los Angeles. 1,5 Jahre nach den schweren Bränden gibt es jetzt einen neuen Prozess. Angeklagt ist ein 30-Jähriger. Er soll das Feuer absichtlich gelegt haben, aber sagt selbst, er ist unschuldig. Vielleicht erinnert ihr euch, der Mann stand schon im Frühjahr vor Gericht. Die Geschworenen konnten sich damals aber nicht auf ein Urteil einigen. Deshalb ist der Prozess abgebrochen worden. Jetzt wird der Fall nochmal neu verhandelt. Und wenn wir schon über Waldbrände sprechen, nach dem Feuer bei Schramberg im Schwarzwald bleibt die Feuerwehr noch ein bisschen weiter im Einsatz. Das Feuer ist zwar gelöscht, aber wegen möglicher Glutnester wird das Gebiet weiterhin kontrolliert. In diesem Sinne auch nochmal danke an alle Einsatzkräfte da draußen. Und das nächste News-Update für die Energy-Region Stuttgart, das gibt's dann hier wieder in einer Stunde für euch.
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0: falls ihr denkt, ihr habt einen Kollegen oder eine Kollegin, das ist so ein richtig, da denkt ihr, Mann, faules Schwein. So, jetzt habe ich es mal gesagt, ja. Dann passt mal auf, was in Bayern passiert ist. Jakob von Energy am Morgen. Ich glaube, dieser Mensch trägt eine Krone im Thema Arbeitsverweigerung.
1: Beziehungsweise, was kann ich denn noch so zu Hause im Homeoffice machen?
0: Ist also, wirklich so.
1: Story kurz erklärt. Wir gehen rein in so einen Videocall, ja, und alle Kolleginnen und Kollegen merken plötzlich, oh, also dem einen da, dem scheint es gar nicht gut zu gehen, der bewegt sich ja gar nicht mehr. Haben die versucht, den anzurufen, ist ja auch nicht rangegangen. Haben die den Notruf gerufen und da sind die Rettungsleute extra über den Balkon in die Wohnung eingestiegen, nur um dann zu checken, dem Typen geht's ja doch wohl ganz okay. Der hat einfach nur so tief geschlafen, weil er auf einen Dienstagnachmittag hardcore betrunken gewesen ist. Mm-mm. Und das quasi während Homeoffice-Arbeitszeit. Wow.
0: Ey, ich finde das so krass. Ich finde das wirklich unglaublich. Und falls euch mal irgendwas passiert ist, was euch so richtig peinlich ist, wo ihr so manchmal in der Dusche steckt und euch denkt, Mist, das war so unangenehm. Ihr könnt euch immer vorstellen, es gibt diesen einen Kollegen, der für immer rechtfertigen muss. Ich habe besoffen geschlafen, sodass Rettungssanitäter in meine Wohnung eingebrochen sind. Und ich müsste den Arbeitgeber wechseln. Das geht
1: zu
0: nicht.
1: Zu peinlich.
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komplett viral gegangen ist dieser Song hier, als er rauskam. Tones and I mit Dance Monkey. 2019 kam das Ding raus. Und zwar wegen des super besonderen Sounds. Tones and I, eigentlich nämlich Straßenmusikerin. Und genau das hört man. Halt nicht so eine glatt gebügelte Produktion, sondern ihr hört richtig, wie rough das Ding noch ist. Trotzdem unfassbare Ohrwurm. Gönnen wir uns jetzt hier bei Energy.

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1: 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Radio Number One. 13 Uhr und da wird's doch mal richtig Zeit für eure Mittagspause, oder nicht? Wir starten dazu durch mit den 10 Hits am Stück. Gleich aktuelle Single von Ray Dalton hat er frisch rausgebracht und jetzt Taylor Swift. Ich bin Felina. Hi.
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dass wir uns diesen Song jetzt hier anhören können von Ray Dalton bei Energy. Immer die besten neuen Hits. Denn er sagt selber, für mich ist ein Song nie fertig. Wenn ich könnte, würde ich für immer daran rumbasteln. Allerdings gibt's meistens halt aus produktionstechnischen Gründen und vom Label her eine Deadline. Und da heißt es so, jetzt kommt das Ding aber auch mal raus. Ich meine, gut für uns, sonst würden wir wahrscheinlich nie einen seiner Songs hören. Ray Dalton mit der aktuellen Single Go That High. Jetzt für euch bei Energy. Immer die besten neuen Hits.

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mit Marco. Hello. Durchwachsen heute in der Energy-Region. Viele Wolken, immer wieder Regen und dazu noch ein frischer Wind. Das Ganze gibt es bei maximal 27 Grad. Gerade in Neuenburg haben wir 21 Grad gemessen und in Poppenweiler sind es 23 Grad. Dann checken wir noch gemeinsam die Straßen. Die A8 Stuttgart Richtung Karlsruhe zwischen Heimsheim und Pforzheim Ost. Hier eine Baustelle, die kennt ihr. 5 Kilometer Stop and Go. Und die A6 Heilbronn Richtung Mannheim zwischen Sinsheim-Steinsfurt und Sinsheim-Süd. Hier eine ungesicherte Unfallstelle auf der rechten Spur. Das führt zu 3 Kilometer Stau. Da braucht ihr eine Viertelstunde länger. Und ein Blitzer ist noch reingekommen. Grüße gehen an dich raus, lieber Michele. Vielen, vielen Dank. In Aidingen Richtung Stuttgart. Richtung Mülldeponie, da wird geblitzt. 70 sind da maximal erlaubt. Damit zu den News aus der Energy-Region und wir bleiben direkt beim Thema Blitzer. Denn Autofahrer in Stuttgart sollten im Schwanenplatztunnel gerade besonders aufs Tempo achten. Wegen der Baustelle gilt auf der B14 Richtung Innenstadt seit Anfang Juli Tempo 40. Davor war hier 50. Zwischen den vielen Baustellen und Verkehrsschildern ist es halt leider leicht zu übersehen. Das Gemeine, dort stehen Schwarzlichtblitzer, die ohne sichtbaren Blitz auslösen. Manche Autofahrer wurden deshalb gleich mehrfach erwischt. Also passt da ein bisschen auf. Und nach der Sonnenfinsternis gibt es schon das nächste Himmelsspektakel über Baden-Württemberg. Am kommenden Freitag ist eine partielle Mondfinsternis zu sehen. Dafür heißt es allerdings früh aufstehen. Ab etwa 4.30 Uhr wandert der Mond in den Erdschatten. Gegen 6 Uhr wird dann rund ein Viertel des Mondes komplett verdunkelt sein. Und anders als bei der Sonnenfinsternis braucht ihr diesmal natürlich keine spezielle Schutzbrille. Dann noch ein anderes Thema. Neue Musik von unseren Lieblingsstars kann offenbar im Straßenverkehr gefährlich werden. US-Forscher haben herausgefunden, an Tagen, an denen große Alben von Stars wie Taylor Swift oder Harry Styles rauskommen, steigt die Zahl der Verkehrsunfälle in den USA im Schnitt um 15%. Vermutet wird, dass Fans am Steuer häufiger aufs Handy schauen, um die neue Musik zu streamen. Ja, die Musik von unseren Energy-Stars ist eben super gut, aber trotzdem vor dem Fahren die Mucke anschmeißen und Handy weg am Steuer, Freunde. Das war's erstmal von den News und wir hören uns dann in einer Stunde wieder.

0: Dieser Song geht gerade wieder viral auf TikTok. Dua Lipas Training Season. Aber warum? Im Energy Star Check Dua Lipa, denn ja, dieser Song geht einfach gerade wieder viral, weil sie mittlerweile ganz dolle glücklich verheiratet ist. Und das konnte man ja niemals vorher wissen, sie aber in einem Interview mit Drew Barrymore mal erzählt hat, dass der Song Training Season entstanden ist nach einer ganzen Menge schlechten Dates und sie ins Studio gegangen ist, völlig abgegessen von dem ganzen Thema und einfach gesagt hat, Freunde, Training Season ist over. Ich habe keinen Bock mehr, diese ganzen Männer zu dressieren und denen beizubringen, wie man sich ordentlich benimmt. Und daraus ist dann diese bestimmte Textzeile hier entstanden. Ihren Traummann vorstellt und dann hat sie in dem Interview mit Drew Barrymore damals noch dazu gesagt,
1: I have to be careful what I write, because sometimes I feel like they can come true, because they become a mantra, then I say them over and over, so I just gotta be careful, you know, I'm like willing this onto myself.
0: Ja, sie ist beim Songwriting vorsichtig und guckt, dass sie halt anfängt, dort die Sachen zu manifestieren, die sie wirklich haben will. Kann nämlich ganz schön gefährlich sein, denn als Sängerin muss sie diesen Song ja richtig oft performen. Das heißt, sie sagt das ganz oft und was wir oft sagen, das glauben wir vielleicht auch irgendwann selber. Und genau das hat aber für sie funktioniert. Sie ist jetzt super happy verheiratet seit diesem Jahr und deswegen ist daraus ein Trend geworden, dass alle anderen Mädchen auf der Welt jetzt auch da sitzen und einfach nur dieses Stück aus Training Season vor sich hinsingen, um sich auch den perfekten Mann zu manifestieren.
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Lieblingsgegenstand oder Lieblingsdeko bei euch im Wohnzimmer, wenn ihr jetzt sowas sagt wie ich zum Beispiel, ich habe einen niedlichen kleinen alten Schrank da drin stehen, den finde ich ganz süß, da ist mein Schmuck drin. Langweilig, denn bei Jack Dean ist es tatsächlich so, dass sein ganzes Wohnzimmer dekoriert ist mit allem, was ein Musiker braucht. Da steht ein Klavier in der Ecke, Keyboard auf dem Boden, Mischpult, Gitarren überall verteilt und genau das ist sein Zuhause und sein Wohnzimmer. Er sagt, genauso fühlt er sich auch erst richtig gemütlich und dann entstehen halt auch einfach Hits. Genauso wie Mercy, jetzt bei Energy immer die besten neuen Hits.

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1: Energy. 14 Uhr, es wird Zeit, dass wir uns langsam aber sicher mal reinwagen in diesen Donnerstagnachmittag. Hallöchen, ich bin Selina. Die 10 jetzt am Stück, die machen uns ein bisschen Mut. Gleich mit der aktuellen Single von Milo in guten 10 Minuten. Und jetzt mit meinem absoluten Lieblings Alex Warren,

Natürlich können wir Belgien für immer dankbar sein, denn dort wurden die Pommes erfunden. Und ich sag mal so, Pommes ist eine der besten Arten und Weisen, Kartoffeln zu sich zu nehmen. Aber wir können auch sehr dankbar sein, denn daher kommt auch der berühmte Comic Tim und Struppi oder auch er hier, Milo. Den habe ich jetzt für euch mit seiner neuen Single Forever Young bei Energy immer die besten neuen Hits.

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1: Handball-Profispieler Philipp Meyer und Patrick Zieger sind bei uns in der Show. Guten Morgen.
2: Morgen zusammen. Morgen.
1: Schön, dass ihr da seid. Und man soll das normalerweise nicht machen. Und es würde wirklich oft in der Ausbildung zum Moderator einem gesagt, gib niemals den Staffelstab aus der Hand.
3: Ja.
1: Aber Kiki und ich machen das jetzt quasi in zweifacher Ausführung.
3: Mhm.
1: Zum einen, Patrick und Philipp, geben wir euch beiden jetzt die Möglichkeit zu erraten, ob Cordula die Wahrheit sagt oder ob sie lügt. Und zum anderen schiebe ich jetzt das Mikrofon rüber zu Cordula, eben besagter Frau, die euch eine These präsentieren wird, die entweder Fakt, also wahr oder Fake, also gelogen ist. Cordula, weiter deines Amtes.
4: Den höchsten Frauenanteil bei Vereinen gibt's im Bereich Handball.
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2: Ich würde sagen,
5: mach mal Fake.
2: Ist Fake.
1: Ja?
4: Es ist tatsächlich ein
0: Fake.
2: Zack.
4: Ja, da kommen die Vereine erst auf Platz 6. Davor landen noch Tennis, Reiten, ja. Fußball und ganz, ganz vorne Turnen.
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1: Heute mit Marco, hello. Alles mit dabei heute. Wolken, Sonne, Regen und Wind mit Maximaltemperaturen um die 27 Grad in der Energieregion. Momentan in Ilsfeld haben wir 23 Grad gemessen und in Hahnweiler hat es auch 23 Grad. Dann noch ein kurzer Blick auf die Straßen. Die A8 Stuttgart Richtung Karlsruhe zwischen Pforzheim-West und Karlsbad. Hier gerade ein Unfall auf der mittleren Spur, müsst ihr aufpassen. Und die A8 Stuttgart Richtung Karlsruhe zwischen Heimsheim und Pforzheim-Ost. Hier eine bekannte Baustelle. Hier 7 Kilometer Stop and Go. Da braucht ihr ungefähr 20 Minuten länger. Damit schauen wir rüber auf die News aus der Energy-Region. Baden-Württemberg will Kinder schon ab der ersten Klasse besser auf TikTok, Instagram und Co. vorbereiten. Ein eigenes Fach gibt es in der Grundschule zwar noch nicht, der richtige Umgang mit Medien soll aber stärker in den Unterricht fließen. Dabei geht es zum Beispiel um Social Media, stundenlanges Surfen und den sicheren Umgang mit digitalen Angeboten. Gleichzeitig plant das Land einheitliche Regeln für private Handys an Schulen. Die sollen dort künftig weitgehend komplett verschwinden. Außerdem, Bahnfahrer zwischen Stuttgart und Nürnberg brauchen weiterhin Geduld. Die Strecke zwischen Kreisheim und Aalen bleibt wegen Schäden an Schienen und Schwellen gesperrt, und zwar länger als geplant. Die Reparaturen über Nacht haben nicht ausgereicht. Wann wieder Züge fahren können, das ist noch unklar. Der MEX 13 fällt deshalb weiter aus. Zwischen Aalen und Kreisheim fahren Ersatzbusse. Und die IC-Züge zwischen Stuttgart und Nürnberg werden umgeleitet. Habt das also mal auf dem Schirm. Und unser Energy-Star Justin Bieber will jetzt offenbar auch ins Smartphone-Business einsteigen. Unter seiner Marke Skylark möchte er ein eigenes Handy entwickeln und bittet dafür Fans und Entwickler um Ideen und sogar fertige Konzepte. Wie das Bieber-Phone am Ende aussehen soll, das ist jetzt noch komplett offen. Aber ja, Freunde, wenn ihr Vorschläge habt, dann meldet euch bei Justin Bieber, der braucht die gerade. Und das war's erstmal mit den News. Das nächste Update gibt's dann in einer Stunde.
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0: Ach, dieser Moment, wenn ihr in diesen gemütlichen Sesseln sitzt. Das Licht wird langsam immer dunkler, der Vorhang geht auf und bam, neuer Lieblingsfilm. 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
2: Hallo zusammen. Wer sich im Kino gerne so richtig gruselt, kommt diese Woche auf seine Kosten. Eine der erfolgreichsten Horrorreihen der letzten Jahre geht nämlich in die nächste Runde. Es geht um Insidious mit Out of the Further, in dem uns vor allem ein neues Kapitel erwartet. Nach mittlerweile 5 Filmen verabschiedet sich Insidious von der bekannten Familie und stellt diesmal Gemma und ihre Tochter in den Mittelpunkt. Gemma zieht zurück in das Haus, in dem sie selbst aufgewachsen ist und entdeckt dort, dass sie ins sogenannte Ewigreich reisen kann, also diese düstere Welt der verlorenen Seelen, die Fans der Reihe natürlich kennen. Das Problem, sie kann nicht nur selbst dorthin gelangen, sondern offenbar auch das, was dort lebt, mit zurück in unsere Welt bringen. Und spätestens dann wird's ziemlich ungemütlich. Das Spannende ist, dass Insidious damit nach 5 Teilen versucht, nochmal etwas Neues aus seinem bekannten Horrorkonzept rauszuholen. Und das, ohne komplett mit der Vergangenheit zu brechen. Wer die bisherigen Filme mochte, bekommt wieder diese Mischung aus übernatürlichem Horror, düsterer Atmosphäre und jeder Menge Gänsehaut. Aber mit einer neuen Geschichte, die der Reihe nochmal frischen Wind verleiht.
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0: Danke dir, Paul.
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0: Schönen Donnerstagnachmittag euch allen. Wir starten zusammen durch in die Stunde mit den 10 Hits am Stück. Jetzt um 15:01.
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0: Ich bin Anna und gleich hören wir On My Soul von Bruno Mars. Für eine Portion gute Laune sorgt jetzt Olivia Dean mit So Easy. Viel Spaß!

Energy Region Stuttgart ist an. Hier gibt's immer die besten neuen Hits. Und Bruno Mars ist auf jeden Fall einer von denen, die genau das auch liefern. Er war der erste Künstler überhaupt, der mit 5 verschiedenen Songs den Diamantstatus in den USA erreicht hat. Also wurden die quasi extrem oft verkauft. On My Soul ist ein neuer Banger von ihm. Und genau den hört ihr jetzt hier mit mir, Anna. Hi, viel Spaß.

0: Ich hoffe, euch geht es mindestens so gut wie mir heute. Wir haben Donnerstag. Ich meine, das Wetter ist auch etwas kühler als gestern und es gibt ganz viel geile Musik. Was will man mehr? Und zu dieser Portion gute Laune passen auch ein paar Good News aus der Energy-Region. Die hatten heute Morgen Lallinger und Kiki von Energy am Morgen für euch parat.
1: Mit meiner Energy-Good News möchte ich heute meinen ganzen Stolz gegenüber der Uni Hohenheim ausdrücken. Die schlausten Köpfe Deutschlands aus dem Bereich der Landwirtschaft kommen von dort. Und deshalb wundert es uns auch nicht, dass hier vermutlich gerade ein Meilenstein der Agrarwissenschaft entdeckt wurde. Die Forschenden in Hohenheim haben herausgefunden, dass die, sagen wir mal, Ackerklassiker wie zum Beispiel Kartoffeln, Mais und Kohl gar nicht so viel Licht brauchen wie gedacht. Sie wurden unter Solaranlagen angepflanzt und sind im Schatten genauso gut gewachsen wie in der Sonne. Und das ermöglicht unter Umständen eine wahnsinnig effiziente Nutzung von Ackerfläche in der Zukunft.
2: Finde ich mega geil. Für mich kann es heute nur eine Good News geben und das ist das Stuttgarter Walldorf, weil das öffnet heute seine Tore. Eins der wundervollsten Feste in der kompletten Energy-Region, feiert dieses Jahr sogar 50-jähriges Jubiläum und hat sich dafür ehrlich nicht lumpen lassen. Von fetten Open-Air-Konzerten bis hin zu coolen Talks mit Stuttgarter Persönlichkeiten. Es ist alles geboten. Aber natürlich sind auch diesmal unzählige Winzerinnen und Winzer aus der Energy-Region am Start und schenken fantastischen Wein aus. Und allein beim Gedanken an das Essen läuft mir jetzt schon das Wasser im Mund zusammen.
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0: Es ist kurz vor 3:30.
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0: Es bleibt heute wolkig über der Energy-Region und vor allem im Südosten gibt es immer wieder Regenschauer, teilweise auch mit Gewittern gemixt. Dazu maximal 28 Grad und ordentlich Wind für uns in der Energy-Region. In Pforzheim gerade 23 Grad gemessen und genauso sieht es auch in Walldürn aus. Und damit rüber zu euch auf die Straßen. Grüße gehen raus. Auf der A8 Stuttgart Richtung Karlsruhe zwischen Heimsheim und Pforzheim Ost. Da gibt es ja eine Baustelle, deshalb hier 6 Kilometer Stau. Es dauert bis zu 20 Minuten länger. Und auf der A5 Karlsruhe Richtung Frankfurt zwischen Kreuz Heidelberg und Ladenburg. Da haben wir gerade 4 Kilometer Stau. Es dauert an der Stelle eine knappe Viertelstunde mehr. Ich wünsche euch auf jeden Fall eine sichere und gute Fahrt. Und wir gehen rüber zu den News aus der Energy-Region mit Marco. Hi.
14: Hey.
0: Und du sagst, beim Einkaufen bei DM könnte man bald auch gleich sein Herz checken lassen.
14: Ja, ganz genau. Bei DM wird das bald möglich. Die Drogeriekette will noch in diesem Jahr Herz-Kreislauf-Checks anbieten. Dafür soll man sich zum Beispiel einfach angezogen in eine Kabine stellen. Stellen. Sensoren messen dann verschiedene Vitalwerte. Und auch die bisherigen Gesundheitsangebote werden weiter ausgebaut. Augenscreenings soll es bald in 30 Filialen in Deutschland geben.
0: Aber grundsätzlich klingt das ja mal nach einer gar nicht so schlechten Idee. Aber sollte man nicht vielleicht doch lieber zum Arzt gehen?
14: Ja, das ist halt tatsächlich schwierig. Ärzteverbände kritisieren solche Untersuchungen in Drogerien, weil die halt eben nicht von Ärzten durchgeführt werden. Wegen der Augenchecks landet DM zum Beispiel im September sogar schon vor Gericht.
0: Oh, okay.
14: Ja, heikles Thema. Aber noch ein anderes Thema. Handys sollen an Schulen in Baden-Württemberg künftig weitgehend verboten werden. Und zwar von der ersten bis zur letzten Stunde auch in den Pausen. Das Kultusministerium plant ein landesweites Handyverbot für alle Klassen und Schularten. Ausnahmen soll es zum Beispiel in der Mittagspause, bei Notfällen und halt, wenn man das Handy im Unterricht braucht, geben. Bisher legt jede Schule ihre Handyregeln einfach noch selber fest. Künftig gibt es aber da eine einheitliche Lösung. Und ganz fix ist es zwar noch nicht. Nach den Sommerferien wird da dann weiter diskutiert.
0: Ja, mal schauen, ne? Ich finde das aber schon ein bisschen hart.
14: Ja, stell dir vor, so ganz ohne Handy wäre bei uns in der Schulzeit auch schon schwierig geworden.
0: Ja, safe.
14: Ja, mal schauen, wie die Kinder da reagieren. Aber noch ein anderes Thema. Sarah Larsson findet ihre eigenen Konzerttickets zu teuer. Für eine Show in Bangkok kosten normale Karten bis zu 102 Euro. VIP-Tickets sogar 234 Euro. Nach Kritik von Fans hat die Sängerin jetzt einfach gesagt, stimmt, ihr habt recht. Bei ihrer nächsten Tour will sie deshalb selbst stärker bei den Preisen mitreden und günstigere Tickets anbieten.
0: Meine Güte, so fair ist die Gute, oder?
14: Ja, danke.
0: Ich mag sie.
14: Ich auch. Also das ist tatsächlich schon eine coole Aktion.
0: Die Auf jeden
14: Preise
0: Fall.
14: Sind ja nicht mehr normal.
0: Ja.
14: Kann man mal einschreiten.
0: Voll, absolut. Und weißt du, was man einfach am besten macht? Hier die besten neuen Hits hören.
14: Du hast recht.

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Wenn es jemanden gibt, der samplet wie ein Weltmeister, dann sind das die Jungs von You Not Us. Die mixen nämlich immer wieder Neuauflagen mit Kultsongs, wie zum Beispiel von Supergirl oder wie hier dem legendären Track von DJ Daddy. Ihr erkennt den safe, direkt. You Not Us mit Flipside für euch bei Energy Region Stuttgart. Hier gibt's immer die besten neuen Hits mit mir, Anna. Schönen Nachmittag euch.

0: Schönen Donnerstag euch allen. Wir sind mittendrin in den 10 Hits am Stück. Ich bin Anna und freue mich, dass ihr am Start seid.
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0: Gleich ballern uns David Puentes und Loy ihren Hit Golden Summer um die Ohren. Jetzt aber erst noch Juste, Jack Style und Jon mit Turn the Lights Off.

wird vielleicht Schlagerstar Nino De Angelo was sagen. Aber wenn ihr genau solche Schlagernieten seid wie ich, dann sagt euch sein Stiefsohn ja vielleicht eher was. Das ist nämlich David Puentes. Musik machen ist also auf jeden Fall ein Family-Ding bei denen. Golden Summer bekommt ihr jetzt hier bei Energy Region Stuttgart von David Puentes und Loy. Das sind immer die besten neuen Hits mit mir, Anna.

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0: Wir haben 16.29 Uhr.
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0: Der Hochsommer legt heute nochmal eine kleine Pause ein. Viele Wolken, zwischendurch paar Schauer. Besonders in der Südosthälfte der Energieregion kann es auch mal blitzen und donnern. Die Temperaturen klettern auf maximal 28 Grad und dazu kann es auch windig werden. In Bittenfeld gerade 25 Grad gemessen, in Mannheim sind es 26 Grad. Und damit schauen wir rüber zu euch auf die Straßen. Hallöchen. Auf der A5 Frankfurt Richtung Karlsruhe zwischen Karlsruhe Nord und Dreieck Karlsruhe. Da hat's gekracht. Es gab einen Unfall und der Verkehr wird jetzt über den Standstreifen geleitet. 5 Kilometer Stau gibt es hier und es dauert bis zu 30 Minuten länger. Und auf der A8 Stuttgart Richtung Karlsruhe zwischen Heimsheim und Pforzheim Ost. Da gibt's ja eine Baustelle, kennen wir alle. 4 Kilometer Stau an der Stelle und es dauert bis zu einer Viertelstunde länger. So, und damit gehen wir rüber zu den News aus der Energy-Region. Marco, was geht denn ab bei uns?
6: Die anhaltende Hitze und Trockenheit wird für Tiere in Baden-Württembergs Gewässern immer mehr zum Problem. Im Schwarzwald-Baar-Kreis sind in letzter Zeit vermehrt Fische gestorben. Besonders betroffen sind das Schwenninger Moos und der Kurvenweiher bei Hüfingen.
0: Okay, und woran liegt das?
6: Weil immer weniger Wasser nachfließt und die Gewässer einfach sich stark aufheizen, fehlt Fischen Sauerstoff. So einfach ist es. Das Landratsamt bittet jetzt, Gewässer und Ufer aktuell möglichst in Ruhe zu lassen und tote Fische zu melden.
0: Alles klar, auf jeden Fall wichtiger Hinweis, aber es gibt ja auch noch lustige Tiernachrichten aus Baden-Württemberg,
6: Die gibt es tatsächlich, ja. 100%. Eine Katze hat in Baden-Baden für einen nächtlichen Einsatz von Polizei und Feuerwehr gesorgt. Die Katze hat beim Spielen selbst den Wasserhahn in der Küche aufgedreht.
0: Oh.
6: Irgendwann stand die komplette Wohnung unter Wasser und es hat schon in den Keller vom Nachbarn getropft. Die Besitzerin hat das zufällig beobachtet über eine Überwachungskamera, hat dann die Polizei gerufen, die Feuerwehr kam gleich mit.
0: Okay, krass, ja. Was halt so in der Energy-Region passiert, ne? Geht's der Katze denn gut?
6: Ja, der Katze geht's gut. Die haben beide nochmal Glück gehabt. Aber ja, jetzt mal noch ein anderes Thema. Mhm. Anna, was ich schon immer von dir wissen wollte. Hörst du Post Malone?
0: Ja, tatsächlich. Großer Fan.
6: Großer Fan sogar.
0: Großer Fan,
6: ich
0: ja.
6: auch. Ich liebe diesen jungen Mann.
0: Ach, schön.
6: Und jetzt habe ich gute Nachrichten von dem. Und zwar, der hat sich verlobt mit seiner Freundin Christy Lee. Freunde des Paares haben Videos von einem gemeinsamen Trip nach Utah geteilt, auf denen der Antrag und ein Diamantring zu sehen war. Zwischenzeitlich waren die ja mal kurz getrennt. Anfang des Jahres gab es das Liebes-Comeback und jetzt das Happy End.
0: Meine Güte! Marco, wenn wir beide doch so große Fans sind, dann brauchen wir die Einladung auf diese Hochzeit, oder?
6: Boah, das wäre natürlich verrückt. Aber mir reicht es auch schon, wenn wir hier ein Programm haben.
0: Absolut. Im Programm haben wir aber auch wie immer die besten neuen Hits. Jetzt mit Tame Impala. 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

0: Sonne, Strand, ein paar ziemlich gefährliche Schatzsuchen und ein letztes Mal Pokes for Life. Die krass gehypte Netflix-Serie Outer Banks geht ins große Finale. Heute startet die 5. und gleichzeitig letzte Staffel. Und nach dem Ende von Staffel 4 haben die Pokes noch einige Rechnungen offen. Für alle, die jetzt Outer Banks noch nicht kennen, es geht um Jugendliche, die in Outer Banks, also einem Küstenstädtchen in den USA, leben und immer wieder auf gefährliche Schatzsuchen gehen. Parallel wird ganz viel gesurft und in der Sonne gebrutzelt, also eine wirklich richtig, richtig gute Sommerserie. Und die neue Staffel, die setzt direkt nach dem ziemlich heftigen Finale der letzten an. JJ, ganz beliebter Charakter, ist ja tot. Und für John B., Sarah Key, Pope und Cleo heißt das jetzt also nicht nur den Verlust ihres Freundes zu verarbeiten, sondern eben auch Rache. Gleichzeitig sind aber auch noch andere Gegner hinter den Pokes her. Also im Prinzip der übliche Wahnsinn. Der Trailer, der gibt uns aber auch schon Hinweise darauf, dass dieser Serienliebling, also JJ, vielleicht doch noch zurückkommt.
1: Die Legende besagt, die Krone kann Tote wiedererwecken.
2: Denkst du, was ich denke?
1: Ja.
0: Ja, im Prinzip könnte das sein, dass er vielleicht doch nicht für immer weg ist. Damit geht es im Finale offenbar nicht mehr nur um die nächste große Schatzsuche. Die letzte Staffel soll sich vor allem um Freundschaft drehen. Also noch ein letztes Abenteuer, noch einmal Pokes gegen Cooks und dann heißt es Abschied nehmen von Outer Banks.
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1: Immer die besten neuen Hits gibt's bei Energy Region Stuttgart und den nächsten Song kennen alle Reality-TV-Fans als Intro von Sommerhaus der Stars. Die Rede ist von Hot to Touch von Felix Jehn und Alex Aieno. Und genau diesen Song gibt's jetzt hier für euch am Nachmittag bei Energy Region Stuttgart. Ich bin Anna, schön, dass ihr dabei seid.

Maggie Gu und Ira Starr sind halt auch einfach ein Match made in heaven. Deren Connection passt einfach perfekt. Peggy meinte über das Feature im Interview, Ira hat die perfekte Mischung aus Sexiness und Swag mitgebracht. Wir lieben diesen Mix hier bei Energy Region Stuttgart, deshalb gibt's jetzt den Song von den beiden Women. Gönnt euch den und immer die besten neuen Hits mit mir, Anna. Viel Spaß!

0: Markus, ist immer schön, wenn du um 17:20 zu mir ins Studio kommst, denn da hast du auch immer so gute Laune.
1: Ja, absolut. Denn jetzt geht's endlich wieder um Fußball.
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1: Für den SC Freiburg startet heute Abend die Pflichtspielsaison und zwar direkt international. Um 20:30 geht es in Schottland gegen den FC Motherwell um den Einzug in die Ligaphase der Conference League. Das Rückspiel steigt nächste Woche in Freiburg und nach dem historischen Einzug ins Europa-League-Finale letzte Saison sind die Breisgauer diesmal klarer Favorit auf den Titel.
0: So, Shoutouts Freiburg. Unsere Daumen sind von Stuttgart aus auf jeden Fall gedrückt.
1: Absolut. Und dann müssen wir natürlich noch zu meinem Verein schauen. Harry Kane ist wieder Europas bester Torjäger. Der Bayern-Star hat zum zweiten Mal den goldenen Schuh gewonnen. In seiner bislang besten Saison lag der Engländer am Ende sogar fast 10 Tore vor der europäischen Konkurrenz.
0: Ja, Bayern-Fan hin oder her, da kann man echt nur den Hut vorziehen.
1: Okay, danke, ja.
0: Und für den Ballon d'Or könnte es dieses Jahr ja auch noch reichen.
1: Ja, hoffe ich. Ich drücke auf jeden Fall die Daumen. Und wenn wir schon bei Publikumslieblingen sind, Fun Fact von VfB-Star Dennis Undaff, der hat uns von seiner Schrimps-Allergie erzählt. Und die ist offenbar lebensgefährlich. Nach eigenen Angaben wäre der Nationalstürmer schon fast zweimal gestorben nach allergischen Reaktionen, weil dann seine Luft abgeschnürt wurde und er hat keine Luft mehr bekommen.
0: Ja, super, gell? Danke für den Funfact auf jeden Fall, was man halt alles so erfährt.
1: Heute Abend bei den Jungs im Biergarten mal auftischen, habt ihr schon mal was dabei.
0: So, dafür sorgt nämlich immer der Marco.
1: Ganz genau.
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0: Wir haben es gleich, 5:30.
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0: Wolken bekommen wir heute eigentlich überall in der Energy-Region. Regen zieht auch noch vorbei und es kann gewittern, dazu maximal 28 Grad rund um Karlsruhe vor allem. Und ein frischer Wind. In Burgstetten gerade 25 Grad gemessen, in Weinstadt gerade auch 25 Grad. Ich hoffe, ihr könnt den Tag trotzdem noch so ein bisschen genießen. Na, es ist halt auch einfach ein bisschen kühler. Auch nicht schlecht. Und damit geht mein Blick auch schon wieder rüber zu euch auf die Straßen auf der A8 Stuttgart Richtung Karlsruhe zwischen Heimsheim und Pforzheim Ost. Da gibt es ja eine Baustelle. Wir kennen sie alle. 5 Kilometer Stau gibt es hier. Es dauert bis zu 20 Minuten länger. Und auf der A8 Stuttgart Richtung München zwischen Tunnel Gröbingen und Lämmerbuckeltunnel. Da steht ein kaputter LKW auf der rechten Spur. 8 Kilometer Stau gibt es deshalb hier. Plant mal so 30 Minütchen mehr ein. Ich hoffe, ihr kommt auf jeden Fall ganz gut durch. Und vom Verkehr geht es natürlich rüber zu den News aus der Energy-Region. Beziehungsweise eigentlich können wir gleich beim Verkehr bleiben, oder Marco?
1: Ja, absolut. Denn Autofahrer in Stuttgart sollten im Schwanen Bahnenplatztunnel gerade besonders aufs Tempo achten. Wegen der Baustelle gilt auf der B14 Richtung Innenstadt seit Anfang Juli Tempo 40. Davor war hier 50. Zwischen den vielen Baustellen und Verkehrsschildern ist das Temposchild einfach offenbar leicht zu übersehen.
0: Okay, klar, ja, check ich. Aber die Blitzer müsste man doch trotzdem irgendwie sehen, oder?
1: Ja, nicht wirklich. Das ist das Gemeine. Dort stehen sogenannte Schwarzlichtblitzer, die ohne sichtbaren Blitz auslösen. Manche Autofahrer wurden deshalb gleich mal mehrfach erwischt. Tja, bitter. Dann habe ich aber noch ein anderes Thema. Nach der Sonnenfinsternis gibt es schon das nächste Himmelsspektakel über Baden-Württemberg. Am kommenden Freitag ist eine partielle Mondfinsternis zu sehen. Dafür heißt es allerdings früh aufstehen. Ab 4.30 Uhr wandert der Mond in den Erdschatten. Gegen 6 Uhr wird dann rund ein Viertel der Mondscheibe komplett verdunkelt sein.
0: Cool. Und dann anders als bei der Sonnenfinsternis braucht ihr keine spezielle Brille, oder?
1: Das ist absolut richtig. Da könnt ihr einfach mal so reinlinsen. Und neue Musik von unseren Lieblingsstars kann offenbar im Straßenverkehr gefährlich werden. US-Forscher haben herausgefunden, an Tagen, an denen große Alben von Stars wie Taylor Swift oder Harry Styles rauskommen, steigt die Zahl der Verkehrsunfälle in den USA um ungefähr 15%. Vermutet wird, dass Fans am Steuer dann einfach häufiger aufs Handy schauen, um die neue Musik zu streamen.
0: Ja, ich sag's mal so, die Musik von unseren Energy Stars, die ist halt auch einfach mega geil.
1: Ja, fair.
0: Aber Leute, trotzdem, die Hände weg vom Handy lassen.
1: Handy am Steuer, definitiv.
0: Genau.
1: Mach die Mucke davor an, schmeißt am besten auch die immer die besten neuen Hits von Energy an.
0: Und die gibt's jetzt.

0: Wir kennen alle genau diese Bus-Experience.
1: Ich muss raus.
0: Und wenn dann die Tür tatsächlich nochmal aufgeht, dann hat uns der Busfahrer auf jeden Fall den Tag gerettet. Und genau solche Busfahrerinnen und Busfahrer haben gestern im Kreis Esslingen die Aufmerksamkeit bekommen, die sie verdienen. Gesucht wurde nämlich der Busfahrer bzw. die Busfahrerin des Jahres. Und der wurde jetzt auch gefunden. Es ist Alexander Ziaja. Was ihn als Busfahrer so besonders macht, hat er uns einfach mal selbst verraten.
2: Für meine Freundlichkeit, dass ich immer einen lockeren Spruch parat habe, hilfsbereit bin, gerade den alten Leuten gegenüber, sehr kinderfreundlich bin. Die sind ja unsere Zukunft.
0: Ja, würde ich auch sagen. Ganz genau das ist nämlich der Punkt. Es geht nämlich nicht darum, uns jeden Tag von A nach B zu bringen, ne? Darum irgendwie auch, aber Alexander erlebt halt auch einfach richtig geile Sachen und die coolsten Abenteuer jeden Tag im Bus. Dieser Moment ist ihm zum Beispiel am meisten in Erinnerung geblieben, finde ich irgendwie richtig cool.
2: Mit der Schulklasse, die ich gefahren habe, die von der Sporthalle in die Schule wollten und die haben Mathe-Test geschrieben, wollten aber nicht und haben mich gefragt, ob ich bitte langsamer fahren kann. Und dann war jede Ampel rot und dann haben sie bei jeder Ampel gejubelt.
0: Ja, mega. So macht Öffis fahren auf jeden Fall direkt mal ein bisschen mehr Bock. Aber egal, ob im Zug, im Auto oder im Bus, immer die besten. Neuen Hits braucht es natürlich trotzdem und dafür sorgen wir gleich mit den 10 Hits am Stück.
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immer die besten neuen Hits gibt's bei Energy Region Stuttgart und genau das lieben wir doch. Ähnlich geht es auch Astis. Die Gute liebt nämlich Musik und fühlt sich frei, wenn sie das auch machen kann. The Art of Letting Go von ihr ist auf jeden Fall auch so ein Song, der einfach unter die Haut geht, wie ich finde. Und das darf er auch. Und wir dürfen uns den hier jetzt genüsslich gönnen.

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1: Ab mit euch in den Feierabend. Ich, Anna, gebe euch jetzt damit einfach mal das Go dafür und wir gönnen euch dazu auch noch die 10 Hits am Stück.
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1: Da darf Bruno Mars natürlich nicht fehlen und den gibt's auch gleich mit On My Soul, davor aber noch Shakira und Burna Boy mit Die Die.

Hot Take. Es gibt keinen Künstler, der so viel Wiedererkennungswert in der Stimme und im Stil hat wie Bruno Mars. Ich sag sogar, ich könnte alleine an einem Instrumental erkennen, ob Bruno Mars dahinter steckt oder nicht. Es ist einfach so ein bisschen souly, so ein bisschen funky und bleibt halt trotzdem noch Pop. Und genau diese Mischung macht auch seinen Song On My Soul aus. Aber hört doch einfach mal selbst rein. Jetzt hier bei Energy Region Stuttgart, hier gibt's immer die besten neuen Hits mit mir, Anna und Leute. On My Soul ist wirklich so ein geiler Banger.

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0: Wir haben es 18.27 Uhr.
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0: Ja, heute würde ich mich an eurer Stelle auf jeden Fall mal auf Regen einstellen. Es bleibt nämlich wolkig, dazu auch noch windig. In Teilen der Energy-Region kann es sogar stürmisch werden und Gewitter ziehen stellenweise auch noch durch. Dazu gibt es 28 Grad in der Spitze und gerade haben wir in Holzgerlingen sowie Berglehn 22 Grad gemessen, also eigentlich ganz entspannt, zumindest mal temperaturtechnisch. Und damit schauen wir mal, was auf den Straßen so los ist. Auf der A8 Stuttgart Richtung Karlsruhe zwischen Heimsheim und Pforzheim Ost, da kennen wir doch die Baustelle, die ist da auch immer noch. 5 Kilometer Stau gibt es an der Stelle. Es dauert bis zu einer Viertelstunde länger. Und auf der A6 Heilbronn Richtung Mannheim zwischen Sinsheim-Steinsfurt und Sinsheim, da ist ein Unfall auf dem Beschleunigungsstreifen passiert. 4 Kilometer Stop and Go gibt es hier und es dauert bis zu einer Viertelstunde länger. Und wir checken die News aus der Energy-Region gemeinsam mit Marco. Hi.
11: Abend.
0: Was gibt's denn Neues?
11: Baden-Württemberg will Kinder schon ab der ersten Klasse besser auf TikTok, Instagram und Co. vorbereiten. Ein eigenes Fach gibt's in der Grundschule zwar noch nicht, der richtige Umgang mit Medien soll aber stärker in den Unterricht integriert werden. Dabei geht's zum Beispiel um Social Media, stundenlanges Surfen und einen sicheren Umgang mit digitalen Angeboten. Gleichzeitig plant das Land einheitliche Regeln für private Handys an Schulen. Die sollen dort künftig weitgehend komplett verschwinden.
0: Ja, finde ich gut, dass da schon so früh Aufmerksamkeit drauf gepackt wird. Social Media hat halt auch so seine Risiken, ne?
11: Absolut. Außerdem, Bahnfahrer zwischen Stuttgart und Nürnberg brauchen weiterhin Geduld. Die Strecke zwischen Kreisheim und Aalen bleibt wegen Schäden an Schienen und Schwellen gesperrt und zwar länger als geplant. Die Reparaturen über die Nacht haben nicht ausgereicht. Wann wieder Züge fahren können, das ist noch unklar. Der MEX 13 fällt deshalb weiter aus. Zwischen Aalen und Kreisheim fahren Ersatzbusse und die IC-Züge zwischen Stuttgart und Nürnberg werden umgeleitet. Habt das also mal auf dem Schirm.
0: Alles klar.
11: Und unser Energy-Star Justin Bieber will jetzt offenbar auch ins Smartphone-Business einsteigen. Unter seiner Marke Skylark möchte er ein eigenes Handy entwickeln und bittet dafür Fans und Entwickler um Ideen oder sogar schon fertige Konzepte. Wie das Bieber-Phone dann am Ende aussehen könnte, das ist momentan noch offen.
0: Okay, crazy, ich habe da mal einen Vorschlag. Wie wär's? Auf jedem Handy ist dann seine Nummer erstmal drauf.
11: Boah, ja, das ist kein guter Vorschlag. Aber Freunde, wenn ihr da draußen eine gute Idee habt, Justin Bieber braucht eure Hilfe.
0: So, meldet nämlich euch. Ganz genau.

0: Ihr seht es nicht, aber ich habe heute meine Cowboy-Stiefel ausgepackt und ich würde vorschlagen, ihr tut das jetzt auch. Eine einzige Woche fehlt ihr noch, dann steht Ella Langley endgültig neben zwei der größten Country-Hits der Chartgeschichte. Und das Verrückteste daran, ihr Song steht jetzt schon seit insgesamt 18 Wochen ganz oben bei den Billboard Hot 100. Ella Langley ist mit Choosing Texas gerade wirklich kurz davor, Musikgeschichte zu schreiben. Drinking Jack all by myself. 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Ja, und damit fehlt ihr eben nur noch eine einzige Woche, um einen der größten Rekorde der US-Charts einzustellen. 19 Wochen auf Platz 1. Genau das haben bisher tatsächlich nur Lil Nas X und Billy Ray Cyrus mit Old Town Road und Shaboozy mit A Bar Song geschafft. Ja, und Cordula aus den News am Morgen ist riesiger Fan und schwärmt uns so ein bisschen vor, warum das berechtigt ist.
1: Die Frau ist schon so lange im Musikbusiness. Sie sieht granatenscharf aus. Hat eine wundervolle Stimme. Sie macht Country einfach modern, neu. Auch wenn man ihre Musik hört, man kann die Augen schließen und man ist irgendwie im Wilden Westen oder tanzen.
0: Ja, ihr merkt schon, sie ist mega Fan und generell läuft es halt gerade auch ziemlich gut für Country. Aktuell sind sogar die ersten 4 Plätze der Billboard Hot 100 mit Country-Musik besetzt. Also Leute, ich sag dazu nur, Howdy Energy Region Stuttgart, hier gibt's gleich die 10 Hits am Stück.
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Habt ihr ein Lebensmotto? Für Tiësto und Ava Max ist es, das Leben zu genießen und sich von Sorgen und Meinungen anderer Menschen einfach mal zu lösen. Diese Einstellung haben die beiden in ihrem gemeinsamen Song The Motto verpackt und wir nehmen das jetzt einfach als Push für den Abend. Hier ist der Song von den beiden bei Energy Region Stuttgart. Mit uns gibt's immer die besten neuen Hits und richtig gute Banger für den Nachmittag. Yeah.

0: 10 Hits am Stück gibt's jetzt für euch bei Energy Region Stuttgart um 19 Uhr mit mir, Anna. Schön, dass ihr dabei seid.
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0: Energy läuft gleich mit Oliver Heldens und seiner Nummer AEIOU. Und jetzt direkt Elizabeth Taylor von Taylor Swift. Viel Spaß!

Oliver Heldens hat sich einfach mal für seinen bürgerlichen Namen statt einen Künstlernamen entschieden. Oder vielleicht doch nicht, wa? Der DJ ist auch in der Techno-Szene unterwegs und ist dort bekannt unter dem Namen Hi-Lo. Ohne Spaß, Leute. Das ist ein und dieselbe Person. Wir bleiben aber bei immer den besten neuen Hits hier bei Energy Region Stuttgart. Und genau deshalb gibt's jetzt A-E-I-O-U von ihm. Ich bin Anna. Ganz viel Spaß euch.

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1: Wir gehen rüber zu den News aus der Energy-Region mit Marco. Hello.
2: Hallo.
1: Und du sagst, beim Einkaufen könnte man bald auch gleich sein Herz checken lassen.
2: Ja, das stimmt. Und zwar bei DM. Die Drogeriekette will noch in diesem Jahr Herz-Kreislauf-Checks anbieten. Dafür soll man sich zum Beispiel einfach angezogen in die Kabine stellen. Sensoren messen dann verschiedene Vitalwerte. Und auch die bisherigen Gesundheitsangebote werden nochmal ausgebaut. Augenscreenings soll es bald in 30 Filialen in Deutschland geben.
1: Okay, grundsätzlich ja mal keine schlechte Idee, aber ich kann mir schon vorstellen, dass es auch Kritik bekommt.
2: Das ist richtig. Ärzteverbände kritisieren solche Untersuchungen in diesen Drogerien, weil die halt nicht von staatlich geprüften Ärzten durchgeführt werden. Wegen der Augenchecks landet DM im September sogar schon vor Gericht.
1: Oh, okay.
2: Heikles Thema. Aber noch ein anderes Thema. Handys sollen an Schulen in Baden-Württemberg künftig weitgehend verboten werden. Und zwar von der ersten bis zur letzten Stunde, auch in den Pausen. Das Kultusministerium plant ein landesweites Handyverbot für alle Klassen und Schularten. Ausnahmen soll es maximal in der Mittagspause bei Notfällen oder wenn man das Handy im Unterricht braucht geben. Bisher legt jede Schule ihre Handyregeln selbst fest. Künftig soll es da einfach eine einheitliche Lösung geben. Ganz fix ist aber das ganze Thema noch nicht. Nach den Sommerferien wird da weiter beraten.
1: Ja, mal schauen. Finde ich aber schon ein bisschen hart.
2: Ja, ich weiß auch nicht. Ganz ohne Handy in der Schulzeit. Gut, dass wir da schon raus sind.
1: So.
2: Und Sarah Larsson findet ihre eigenen Konzerttickets zu teuer. Für eine Show in Bangkok kosten normale Karten gerade mehr als 100 Euro. VIP-Tickets sogar bis zu 230 Euro. Nach Kritik von Fans hat die Sängerin jetzt angekündigt, ihr habt recht. Bei ihrer nächsten Tour will sie deshalb selbst stärker bei den Preisen mitreden und definitiv günstigere Tickets anbieten.
1: Weißt du, was auf jeden Fall gratis ist?
2: Ja, ich weiß es schon, aber ich glaube, du musst es nochmal jetzt aussprechen. Ganz laut für alle.
1: Na klar, die besten neuen Hits hier bei Energy Region Stuttgart, die gibt's nämlich für Umme. Und jetzt für euch Tame Impala und Jenny mit Dracula.

0: Ich gehe heute wirklich früh ins Bett. Ja, eine der größten Lügen, die wir uns selber erzählen. Fast 4 von 10 Menschen in Deutschland schlafen unter der Woche zu wenig. Das zeigt jetzt eine neue Studie des Robert-Koch-Instituts mit mehr als 8000 Befragten. Als zu kurz gelten dabei weniger als 7 Stunden Schlaf pro Nacht. Upsi, geht mir, glaube ich, oft genauso. Und besonders die Männer könnten offenbar ein bisschen mehr Bettzeit gebrauchen. Rund 43% kommen unter der Woche nicht auf 7 Stunden. Am Wochenende sieht es aber immerhin ein bisschen besser aus. Da sind es nur knapp 23%. Und weil ausreichend Schlaf auf Dauer ja ziemlich wichtig ist für unsere körperliche und auch psychische Gesundheit, stellt sich jetzt natürlich die Frage, wie schafft man es denn eigentlich, abends schneller einzuschlafen? Und dafür haben wir bei Energy Region Stuttgart tatsächlich die absoluten Experten, unsere Energy am Morgen Crew, die müssen ja schließlich jeden Tag extrem früh aus den Federn und ganz genau gucken, dass sie irgendwie auf ihre Stunden Schlaf kommen. Deshalb habe ich die dreimal gefragt, was ist euer persönlicher Trick, um abends besser einzuschlafen?
1: Ich mache mittags meistens Sport, dadurch bin ich ausgepowert und wichtig ist, Mittagssport machen, nicht abends, weil wenn man es erst abends macht, dann ist man viel zu arg wach.
2: Vielleicht muss man einfach schon mittags anfangen, die Rollos runterzulassen, dass man ab 16 Uhr in einem dunklen Raum sitzt und dann stellt sich irgendwann so das, die natürliche Uhr stellt sich dann um und dann merkst du gar nicht, ist gerade 16 Uhr, ist 18 Uhr, ist 20 Uhr und dann ist dir eh egal und dann gehst du ins Bett.
3: Ich sag's ganz ehrlich, Zähne zusammenbeißen und einfach schlafen gehen. Also stellt euch nicht so an, legt euch in euer Bett, macht eure Augen zu, oh mein Gott, es kann nicht so schwer sein. Ansonsten Schlafmaske, vor allem eine Schlafmaske mit Gewicht, kühlt so ein bisschen, vor allem im Sommer ist das geil.
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0: Julian.
1: Um 20 Uhr an diesem Donnerstag, ein besonderer Tag für alle Kinogänger. Heute kommen die neuen Filme raus und mein lieber Kollege Paul, absoluter Fachmann auf seinem Gebiet, sagt uns gleich, welcher Film sich jetzt am Wochenende zu schauen lohnt. Vorher jetzt aber noch All the Things She Said, Harrison und immer die besten neuen Hits.

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2: Hallo zusammen. Wer sich im Kino gerne so richtig gruselt, kommt diese Woche auf seine Kosten. Eine der erfolgreichsten Horrorreihen der letzten Jahre geht nämlich in die nächste Runde. Es geht um Insidious mit Out of the Further, in dem uns vor allem ein neues Kapitel erwartet. Nach mittlerweile 5 Filmen verabschiedet sich Insidious von der bekannten Familie und stellt diesmal Gemma und ihre Tochter in den Mittelpunkt. Gemma zieht zurück in das Haus, in dem sie selbst aufgewachsen ist und entdeckt dort, dass sie ins sogenannte Ewigreich reisen kann, also diese düstere Welt der verlorenen Seelen, die Fans der Reihe natürlich kennen. Das Problem, sie kann nicht nur selbst dorthin gelangen, sondern offenbar auch das, was dort lebt, mit zurück in unsere Welt bringen. Und spätestens dann wird's ziemlich ungemütlich. Das Spannende ist, dass Insidious damit nach 5 Teilen versucht, nochmal etwas Neues aus seinem bekannten Horrorkonzept rauszuholen. Und das, ohne komplett mit der Vergangenheit zu brechen. Wer die bisherigen Filme mochte, bekommt wieder diese Mischung aus übernatürlichem Horror, düstere Atmosphäre und jeder Menge Gänsehaut, aber mit einer neuen Geschichte, die der Reihe nochmal frischen Wind verleiht.
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Jack Dean haben wir jetzt hier bei Energy, 26-jähriger britischer Singer-Songwriter. Hab eh das Gefühl, dass irgendwie die Briten sich in anderem Wasser waschen als wir Deutschen. Und was die an Talent mit Singer-Songwriting mitbringen, ist unglaublich. Da muss man gar nicht ins oberste Regal zu, weiß ich nicht, Harry Styles oder Ed Sheeran schauen. Auch ein Regal darunter, Jack Dean, der gerade dabei ist, diese Regale zu erklimmen. Unglaublich talentiert. Mercy heißt sein aktueller Song. Hören wir jetzt immer die besten neuen Hits. We

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0: Immer die besten neuen Hits hier bei Energy. Es ist das Kinojahr des Tom Holland, ne? Spider-Man, dann hat er auch eine Rolle in Odyssee. Aber es geht jetzt nicht immer so steil bergauf weiter, denn es gibt eine schlechte Nachricht aus dem Hause Marvel. Dazu alles gleich, vorher immer noch die besten neuen Hits mit Chico.
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So, und alle Tom Holland-Fans brauchen jetzt gute Nerven. Energy ist an bei euch an diesem Donnerstagabend. Über 2 Milliarden Dollar hat Spider-Man Brand New Day schon eingespielt. Ein wirklich großer Erfolg. Auch der nächste Teil wurde relativ schnell bestätigt. Aber das wird dauern. Frühestens 2030. Das hat mindestens drei Gründe. Zum einen sei ein Star macht dich rar. Nach dem Motto, zwischen den letzten Spider-Man-Filmen lagen auch 5 Jahre. Das will man eigentlich einhalten. Nächstes Jahr kommt Spider-Man Beyond the Spider-Verse ins Kino. Das ist ein Animationsfilm. Das heißt, in diesem Spider-Man-Universum ist man eh schon gut aufgestellt. Und Marvel vor allen Dingen hat einen ziemlich vollen Terminkalender. 2028 und 2029 sind jetzt schon 3 Filme angekündigt. Immerhin, und das kann man ja sagen, Tom Holland wird wahrscheinlich in den Avengers-Filmen als Spider-Man dabei sein. Also taucht er als Spider-Man in diesem Universum dann auf, aber eben nicht exklusiv als ganz eigener Spider-Man-Film. Naja, trotzdem, für Tom Holland läuft's. Auch, wenn ich sagen muss, bei der Odyssee von Christopher Nolan ist er ziemlich untergegangen.

Immer die besten neuen Hits hört ihr hier bei Energy. Gleich mit Cat's Eye für euch. Außerdem Paul Monkey und Harry Styles macht den Anfang. American Girls, alles gleich hier bei Energy.

Donnerstagabend hier bei Energy. Ich bin Julian und ich finde es wahnsinnig spannend zu beobachten, dass wir letzte Woche Samstag noch 37 Grad hatten. Das Hochsommergefühl Deluxe war irgendwie da. Und jetzt merken wir aber so jeden Tag mehr, wie wir so allmählig Richtung Herbst kommen. Ne? Die Tage werden merklich kürzer. Die Blätter fangen an, von den Bäumen zu fallen. Es wird Herbst, Freunde. Cat's Eye haben wir jetzt hier.

0: Julian.
1: Um 21 Uhr an diesem Donnerstag, an dem es ein spektakuläres Experiment gab, in dem getestet wurde, worauf Mücken eigentlich wirklich so abfahren, warum manche Menschen mehr und manche weniger zerstochen werden. Die Ergebnisse dieses aufschlussreichen Experiments gibt es gleich. Vorher noch mit Temper City und immer den besten neuen Hits.

Neben Du bist gut genug ist das für mich der schlimmste Ton des Sommers. Fürchterlich. Die Mücken. Vor allem jetzt gerade besonders aggressiv, wie ich finde. Es ranken sich immer viele Mythen. Man wird gestochen, wenn man irgendwie besonders viel wiegt oder wenn man besonderen Bluttypen hat. Das Ding ist, das ist jetzt alles ziemlich widerlegt. Es gab ein krasses Experiment. 119 Freiwillige haben mitgenommen und haben ihren Arm in einen Glaszylinder freiwillig gehalten. Darin waren unterschiedliche Mücken. Das Ergebnis, entscheidend für einen Stich, ist nicht etwa das Blut, sondern der Geruch der Haut. Und dazu muss man wissen, auf unserer Haut lebt ein, naja, unsichtbares Ökosystem. Es gibt 1000 Bakterien und Pilze und die Zusammensetzung ist bei allen anders. Also wie ein Fingerabdruck. Und jede Mückenart bevorzugt jetzt auch einen bestimmten Duftcode. Das heißt, sie haben Lieblingsmenschen. Wollen wir nicht, aber ist leider so. Das heißt, es gibt da jetzt keinen universalen Code, so warum der eine mehr gestochen wird als der andere. Es gibt einfach so viele unterschiedliche Mückentypen und eben auch so viele unterschiedliche Haut- und Dufttypen. Und irgendwie findet jede Mücke seinen persönlichen Lieblingsmenschen. Das heißt, man kann sich einschmieren, was man will. Am Ende wird man eh gestochen. Ich bin absoluter Tierfreund. Aber in diesem speziellen Fall gibt es natürlich auch wirklich was wahnsinnig Zufriedenstellendes.

Bruno Mars hören wir jetzt hier bei Energy on My Soul. Bruno Mars, der gerade in seiner Welttournee, ich will nicht sagen gefangen ist, aber er spielt zumindest gerade, war ja auch Anfang des Sommers in Deutschland, in Berlin, in Europa, ist mittlerweile jetzt aber wieder in den Staaten und spielt einfach mal die ganze Woche in New Jersey. Das ist so ein Ding, ne, dass jetzt einfach immer die Künstlerinnen und Künstler länger an einem Ort bleiben, spart die Reisekosten, mehr Marge, warum auch nicht. On My Soul, Bruno Mars, immer

0: Immer die besten neuen Hits. Hört euch hier bei Energy gleich mit Nico Santos für euch. Außerdem Michael Schulte und Jennifer Lopez macht den Anfang.
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0: Kennt ihr schon Summerween? Energy ist an bei euch an diesem, ich habe es gerade nochmal nachgeschaut, 20.08.2026. Das heißt, wir sind irgendwo zwischen Sommer und Halloween. Das ist auch gerade ein großer Trend auf Social Media, Summerween. Kollegin Felina hat sich da mal reingelesen. Felina, was ist das alles? Wie gehen wir das an?
1: Zum Beispiel schön Picknick draußen, aber das ganze Essen so ein bisschen Halloween-mäßig dekoriert. Ob das nun Eiswürfel mit einer Blaubeere drin eingefroren sind, was halt immer aussieht wie so Augen im Getränk, oder kleine Totenkopf, Mozzarella, Tomatenspieße, sowas alles ist natürlich möglich. Anderer Vorschlag, wenn ihr noch mehr Bock auf Summerween habt, einfach mal einen Horrorfilm gucken, aber nicht drin gemütlich auf der Couch eingemuggelt, sondern draußen. Das geht doch gerade noch. Und ich sag mal, es hat schon die Extraportion Grusel, wenn man da im Freien so unterwegs ist. Und natürlich mein Highlight, statt einen Kürbis zu schnitzen, macht ihr das Ganze einfach mal mit einer Melone. Das passt dann ein bisschen mehr zur Jahreszeit. Ja, schmeckt sommerlich, sieht aber auch gruselig aus. Also ich wünsche euch viel Spaß. Happy Summerween.
0: Das wünsche ich euch auch. Hauptsache, ihr seid happy.

Immer die besten neuen Hits hier bei Energy an diesem Donnerstagabend und gleich im Wortsinn, denn wir hören den ganz neuen Song von Mark Amber. Außerdem Olivia Dean und Alex Warren macht den Anfang.

Immer die besten neuen Hits hier bei Energy, Donnerstag Nacht und gleich, oder jetzt im wörtlichsten Sinne, denn wir hören zum allerersten Mal hier bei mir in der Sendung den ganz neuen Song von Mark Amber, US-amerikanischer Singer-Songwriter, hat klassisch irgendwie seine Musikkarriere in den letzten 10 Jahren hingelegt, in der Corona-Pandemie durch TikTok viele virale Hits produziert, dann selbst für die Industrie bekannt und interessant vor allen Dingen geworden und seit 3-4 Jahren läuft der Bums bei ihm. Jetzt neuer Song am Start, The Proof. Hören wir zum allerersten Mal immer lieber.

Wer zieht in Europa am spätesten von zu Hause aus? Das klären wir gleich in einer neuen Runde von Fakt oder Fake mit meiner neuen Kollegin Laura. Darauf freue ich mich sehr. Vorher jetzt aber noch Kygo mit Save My Love von den besten neuen Hits.

0: Es ist Donnerstagabend, da hinten ist das Wochenende schon so ein bisschen zu erahnen. Aber eine ist auf einer großen, großen Mission.
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0: Meine liebe Kollegin Laura.
2: Hallöchen.
0: Dreimal gespielt, zweimal gewonnen diese Woche. Schauen wir mal, wie es weitergeht. Die Aussage, die ich heute für dich dabei habe, ist folgende. Niemand zieht von zu Hause so spät aus wie die Italiener.
2: Also ich bin ja halb italienisch.
0: Ja.
2: So gesehen kenne ich natürlich die gute Mama und weiß, wie gut sie kocht, einen behütet,
0: ja,
2: eine gute Zeit einem verschafft. Deswegen glaube ich, ist das ein Fakt.
0: Niemand zieht so spät von zu Hause aus wie die Italienerinnen und Italiener. Ist tatsächlich ein
3: Fake.
0: Schon gut dabei, Italien auf Platz 4. Noch später ziehen aus die Griechen, Slowaken und ganz oben mit dabei Kroatien mit 31,3 Jahren. Wir Deutsche so im Mittelfeld mit 23,9 Jahren. Wann bist du von zu Hause ausgezogen?
2: Mit 19?
0: Ich auch, mit 18 sogar, ja.
2: Krass.
0: Musste sofort raus.
2: Und das, obwohl ich eine richtig gute Bolognese zu Hause hätte haben können.
0: Tja, siehst du mal, was war's dann?
2: Naja, Toast.
0: Ja. Gut, Laura, schade, 2-2, ne? Morgen
2: wäre
0: das entscheidende Match, ob das eine positive Woche für dich war. Bis dahin, habt ihr alle mal einen richtig schönen Abend. Danke, Laura.

Tobi und Gregor hören wir jetzt hier bei Energy Donnerstag Nacht. Ich bin Julian, schön, dass ihr mit dabei seid. Tobi und Gregor, die sich ja vor 10 Jahren ungefähr den Bandnamen You Not Us gegeben haben. Ich weiß aber noch in der Anfangszeit beim Radio, niemand wusste so ganz genau, wie man den Bandnamen ausspricht. Von You Not Us bis You Not US war irgendwie alles dabei, bis sie dann irgendwann zum ersten Interview da waren und meinten, nee Freunde, You Not Us, so spricht man uns aus. Flipside, jetzt mittlerweile wissen wir es, wie es geht. You Not Us gemeinsam mit Daddy DJ und immer den besten neuen Hits.

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0: immer die besten neuen Hits hier bei Energy. Gleich mit Martin Garrix für euch, außerdem Tiffany Harris und Tame Impala macht den Anfang.
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0: Energy Sun bei euch in diesem Feierabend. Ich bin Julian und ich bin jetzt von Sternzeichen her kein Tänzer. Ne? Wenn ich im Club bin, dann werden auch mal die Schultern neckisch nach hinten gezogen, aber die Hüfte bleibt steif. 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

also ihr habt mich nicht gesehen, ne? 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

Loy hören wir jetzt hier bei Energy, gemeinsam mit David Puentes, dessen Name immer so ein bisschen klingt, als hätte er in den 80er Jahren in der Vergangenheit im Erwachsenenfilm, in den spanischen Markt vor allen Dingen gehabt. Golden Summer heißt ihr aktueller Song, No Jokes With Names, lieber Julian, und immer den besten neuen Hits.

Um 23 Uhr an diesem Donnerstag ist es spät geworden. Lasst uns jetzt die letzte Stunde des Tages noch ganz entspannt gemeinsam ausklingen mit DJ Gosha Michiko und immer den besten neuen Hits.

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2: Hallo zusammen. Wer sich im Kino gerne so richtig gruselt, kommt diese Woche auf seine Kosten. Eine der erfolgreichsten Horrorreihen der letzten Jahre geht nämlich in die nächste Runde. Es geht um Insidious mit Out of the Further, in dem uns vor allem ein neues Kapitel erwartet. Nach mittlerweile 5 Filmen verabschiedet sich Insidious von der bekannten Familie und stellt diesmal Gemma und ihre Tochter in den Mittelpunkt. Gemma zieht zurück in das Haus, in dem sie selbst aufgewachsen ist und entdeckt dort, dass sie ins sogenannte Ewigreich reisen kann, also diese düstere Welt der verlorenen Seelen, die Fans der Reihe natürlich kennen. Das Problem, sie kann nicht nur selbst dorthin gelangen, sondern offenbar auch das, was dort lebt, mit zurück in unsere Welt bringen. Und spätestens dann wird's ziemlich ungemütlich. Das Spannende ist, dass Insidious damit nach 5 Teilen versucht, nochmal etwas Neues aus seinem bekannten Horrorkonzept rauszuholen. Und das, ohne komplett mit der Vergangenheit zu brechen. Wer die bisherigen Filme mochte, bekommt wieder diese Mischung aus übernatürlichem Horror, düsterer Atmosphäre und jeder Menge Gänsehaut. Aber mit einer neuen Geschichte, die der Reihe nochmal frischen Wind verleiht.
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aus. Die hören wir jetzt hier bei Energy, The Art of Letting Go, die Isländerin, die seit 10 Jahren mittlerweile schon in Berlin lebt. Ich so eine gute Zeit hat, dass sie auch gar nicht mehr weg will. Ich kann es auch so ein bisschen jobwise verstehen. Klar sind die Wege viel kürzer als in Island, um jetzt dann irgendwelche Majors zu kommen und Kooperationen, aber auch privat hat sie ihr Glück gefunden, ist gerade hochschwanger, erwartet ihr erstes Kind. Ein aufregender Sommer für Austis. The Art of Letting Go, immer die besten neuen Hits.

0: Immer die besten neuen Hits hier bei Energy. Gleich mit Ariana Grande für euch, außerdem Bibi Rexha und One Republic macht den Anfang.
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So, und alle Tom Holland-Fans brauchen jetzt gute Nerven. Energy ist an bei euch an diesem Donnerstagabend. Über 2 Milliarden Dollar hat Spider-Man Brand New Day schon eingespielt. Ein wirklich großer Erfolg. Auch der nächste Teil wurde relativ schnell bestätigt. Aber das wird dauern. Frühestens 2030. Das hat mindestens 3 Gründe. Zum einen, sei ein Star, mach dich rar. Nach dem Motto, zwischen den letzten Spider-Man-Filmen lagen auch 5 Jahre. Das will man eigentlich einhalten. Nächstes Jahr kommt Spider-Man Beyond the Spider-Verse ins Kino. Das ist ein Animationsfilm. Das heißt, in diesem Spider-Man-Universum ist man eh schon gut aufgestellt. Und Marvel vor allen Dingen hat einen ziemlich vollen Terminkalender. 2028 und 2029 sind jetzt schon 3 Filme angekündigt. Immerhin, und das kann man ja sagen, Tom Holland wird wahrscheinlich in den Avengers-Filmen als Spider-Man dabei sein. Also taucht er als Spider-Man in diesem Universum dann auf, aber eben nicht exklusiv als ganz eigener Spider-Man-Film. Naja, trotzdem, für Tom Holland läuft's. Auch, wenn ich sagen muss, bei der Odyssee von Christopher Nolan ist er ziemlich untergegangen.

spät geworden. Hier bei Energy, Donnerstagnacht, so spät, dass ich raus bin für heute. Ich habe Feierabend. Schön, dass ihr mit dabei wart. Ihr hört mich, wenn ihr wollt, morgen wieder ab 20 Uhr bin ich für euch da. Dann feiern wir gemeinsam rein ins Wochenende, wenn ihr denn wollt. Bis dahin, lasst Energy durchlaufen. Ich verabschiede mich jetzt mit Annika Russo, Rose Colored Glasses und sage ciao, ich bin raus. Bis morgen.

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